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1: Jennifer Lopez und David Guetta. Save me tonight. You can say.
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1: Olivia Rodrigo, Drop Dead.
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0: Guten Morgen am Freitag.
1: Es ist punktgenau 10 vor 6.
2: Fusion Mila Brimi, heute fällt die Entscheidung. Unfall in Meran fordert 3 Verletzte. Das Wetter jetzt noch bewölkt, später freundlich. Ich bin Florian Scheringer, guten Morgen.
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2: In Südtirol könnte heute ein neuer Milchgigant entstehen. Die beiden größten Milchhöfe des Landes, Bergmilch Südtirol aus Bozen mit der Marke Mila und der Milchhof Brixen mit der Marke Brimi, wollen fusionieren. Brimi hat die Pläne schon gut geheißen. Heute sind die Mitglieder von Mila an der Reihe. Wenn sie der Fusion zustimmen, dann hätte der neue Milchhof rund 3000 Mitglieder und würde 3/4 der Südtiroler Milch verarbeiten. Die Bozener Stadtpolizei bekommt Taser. Der Gemeinderat hat für den Vorschlag gestimmt, dass im nächsten halben Jahr jeden Tag 2 Polizisten mit Elektroschockpistolen eingesetzt werden. Sie werden extra dafür ausgebildet. Nach diesem halben Jahr wird entschieden, ob die Stadtpolizei dauerhaft Taser bekommt. Kritik kommt von den Grünen. Sie sagen, auch Taser seien Waffen und deshalb gefährlich. Auf der Meraner Ostumfahrung, rund einen Kilometer südlich von Schloss Traubmannsdorf, ist ein schwerer Verkehrsunfall passiert. 3 Menschen wurden dabei verletzt. 2 Autos und ein Scooter sind zusammengeprallt. Der Motorradfahrer wurde mit schweren Verletzungen ins Bozner Krankenhaus gebracht. Die beiden Autofahrer wurden nur leicht verletzt. Im Iran-Krieg bleibt die Waffenruhe zwischen den USA und dem Iran in Kraft. Das schreibt US-Präsident Trump. In der Realität schaut die Sache aber etwas anders aus. In der Straße von Hormuz beschießen sich beide Länder und geben sich gegenseitig die Schuld für die Eskalation. Präsident Trump hat den Iran jetzt erneut aufgefordert, eine Friedensvereinbarung zu unterzeichnen. Der Iran ist dabei, die Vorschläge zu prüfen. Die Brücke über die Straße von Messina, das ist die Meerenge zwischen Sizilien und dem italienischen Festland, kann weiter geplant werden. Die Abgeordnetenkammer in Rom hat einer Abänderung des Rechtsrahmens zugestimmt. Der Rechnungshof hatte das Milliardenbauprojekt letztes Jahr gestoppt, weil es Verstöße bei Umwelt- und Verfahrensvorschriften gegeben hatte. Mit dem abgeänderten Gesetz können die Einwände nun aus dem Weg geräumt werden. Geplant ist eine Hängebrücke, rund 3,5 Kilometer lang und 60 Meter breit, mit einer zweigleisigen Bahnstrecke und 6 Fahrspuren für Autos und Lkw.
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4: Die Sonne ist zu Beginn noch im Schlummermodus, Dominik Reich.
5: Die macht sich's zuerst noch im Hochnebel gemütlich heute, startet dann aber voll durch. Später gibt's noch vereinzelt mal einen Regenplatscher. Ein feiner Freitag wird das bei 20 bis 25 Grad T-Shirt-Temperaturen, also am Nachmittag. Jetzt aber gerne noch in die Jacke schlüpfen, bei 0 Grad in Sulden und Langdaufers. Wolkenstein meldet 2, Welsberg 5 und Sarntein 8 Grad.
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5: Die Mebo wird in Kürze wieder freigegeben in Fahrtrichtung Bozen ab Eppan. Die Baustelle ist dann weg. Auch die Eppaner Einfahrt wird dann wieder geöffnet. Grünes Licht von den Hauptverbindungen und der Brenner-Autobahn. Aktuell eine sichere Fahrt.
1: So, fangen wir langsam unsere Systeme hoch hier.
4: Heben ab in den Freitag.
1: Jawohl.
3: 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Die
4: zwei. Ah, geht schon ab hier wie eine Rakete. 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Rihanna gleich für Sie nach Alex Warren.
1: Ja, und wie gehört, es ist Freitag, der 8. Mai. Legen wir los.
4: Guten Morgen.
1: Guten Morgen.

0: Die Wachmacher-Hits hier aus der Tirol 1 gleich mit Pink Floyd und Coldplay.
1: Guten Morgen.
0: Schönen guten Morgen am Freitag. 600 Kilometer in 4 Tagen. Vorgestern gestartet, dieser Ultraläufer aus Deutschland.
1: Ist gerade zwischen Death Valley und Los Angeles unterwegs. Extreme Hitze, Dehydrierung, Schlafentzug. Es ist schon krass, was der da macht. Umgerechnet sind das mehr als 14 Marathons in nur 4 Tagen.
0: Wie heißt er gleich nochmal? Arasachi?
1: Genau.
0: Und wir wissen heute schon nicht mehr, was wir vorgestern zu Mittag gegessen haben, gell? Also es ist ein Wahnsinn, was der da aufführt. Und wir hoffen natürlich, dass er alles schafft und gut übersteht hier. Aber wird er hinbekommen.
1: Wir tracken ihn auch mit, so live. Der Wahnsinn.
0: Dann schauen wir andere Sporteln, gell? Ist besonders gesund.

0: Pink Floyd. Am Freitagmorgen, schönen guten Morgen.
1: Willkommen hier bei uns.
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0: 6 nach 6 an diesem 8. Mai.
2: Widder.
0: Behalten Sie Ihre Pläne vorerst lieber für sich, so entwickeln sich Ihre Ideen in Ruhe weiter.
2: Stier.
1: Wichtige Absprachen nochmal bestätigen lassen, das ist ganz wichtig.
2: Zwilling.
0: Mit Ihrer bodenständigen Art behalten Sie auch im Trubel den Überblick.
2: Krebs.
1: Ihre positive Einstellung macht vieles leichter und bringt neue Inspiration.
2: Löwe.
0: Sie haben viel vor und setzen starke Akzente.
2: Jungfrau.
1: Ein offenes Gespräch bringt jetzt frischen Schwung und neue Möglichkeiten.
2: Waage.
0: Richten Sie Ihren Blick auf Begegnungen, die frei und unkompliziert sind.
2: Skorpion.
1: Konzentrieren Sie sich auf Ihre heutigen Vorhaben, damit kommen Sie gut voran.
2: Schütze.
0: Ihr Einsatz hat bereits viel bewegt. Gemeinsam entsteht jetzt weiterer Erfolg.
2: Steinbock.
1: Ja, neue Ideen und Eindrücke erweitern besonders jetzt Ihren Horizont.
2: Wassermann.
0: Alle schätzen Ihre Unterstützung sehr. Eigene Grenzen bleiben trotzdem wichtig.
2: Fische.
1: Dieser Tag eignet sich wunderbar zum Planen und Organisieren.
0: Hände hoch, es ist Freitag. Guten Morgen.
1: Hände hoch. Jawohl, Freitag.
0: Allee.

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0: Aufwärts geht's bei den Temperaturen wieder, Dominik Reich.
1: Nach 3 Tagen Pause wird's wieder sommerlich am Nachmittag. Rein in die kurzen, die 25 Grad Sommermarke überschreiten wir heute in einigen Gemeinden zwischen dem Unterland und Etschtal. 20 Grad werden's im Wipptal und Bustertal. Dazu viel, viel Sonnenschein.
2: Ja, rein in die kurzen, die Nachbarn freuen sich über die weißen Wadeln. Südtirol 1 und die 2, Magdalena Dummel.
0: Und Daniel Winkler.
2: Einfach besser geweckt, gleich mit. Katy Perry hier bei uns und Firework.
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0: Guten Morgen, Südtirol. Der Freitag, willkommen hier bei uns um 6:45.
1: Guten Morgen, hallo.
0: Und mit uns haben sie es ja richtig gut laufen. Jetzt Kings of Leon.
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1: Henry aus Schlandorf mailt uns an agathe@südtirol1.de und schreibt: Ich muss da allem schmunzeln.
0: Denn bei einer Minute hört er immer: Da kommt der Ali. Da kommt der Ali.
1: Und wir kommen jetzt mit den Kings of Leon, ja, in voller Länge.
0: Cool. Guten Start mit uns.
1: Guten Morgen.
0: Es ist Freitag.

0: Christoph Lehren auf Südtirol 1, guten Morgen um 6:30.
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2: Guten Morgen, ich bin Florian Scheringer. Die Bozener Stadtpolizei wird mit Elektroschockpistolen ausgerüstet. Das hat der Gemeinderat beschlossen. Erst gibt es eine 6-monatige Testphase und dann könnten die Taser dauerhaft kommen. Mila und Brimi, die beiden größten Milchhöfe Südtirols, wollen sich zusammenschließen. Heute fällt die endgültige Entscheidung darüber. Gemeinsam haben die Milchhöfe über 3000 Bauern als Mitglieder. Bei einem Verkehrsunfall in Meran sind 3 Menschen verletzt worden. 2 Autos und ein Motorrad sind kollidiert. Am schwersten verletzt wurde der Motorradfahrer. Er wurde nach Bozen ins Krankenhaus gebracht. Jetzt kann es doch weitergehen mit der Planung der Brücke über die Straße von Messina. Die Kammer hat einem neuen Gesetz zugestimmt. Die Hängebrücke wäre 3,5 Kilometer lang und hätte 6 Fahrspuren sowie 2 Zuggleise. Die USA und der Iran haben sich in der Straße von Hormuz beschossen. Sie geben sich gegenseitig die Schuld an den neuen Gefechten. Die Waffenruhe geht aber weiter, sagt US-Präsident Trump.
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0: Das klappt bei Dominik Reich, kurz nach 6:30.
3: Von der Brenner Autobahn und den Staatsstraßen werden uns keine Probleme gemeldet. Falls Ihnen was auffällt, wir sind immer erreichbar. Die Südtirol 1 Verkehrshotline 800 17 50 50. Gute Fahrt.
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3: Ja, da schaut ein bisschen grau daher, dieser Freitag. Er ist noch ein bisschen morgenmufflig. Die Sonne kommt heute aber noch richtig gut heraus. Am Nachmittag nur ab und zu mal Regen bei 20 bis 25 Grad. Der Samstagmorgen wird der sonnigere Tag vom Wochenende. Am Sonntag wird es wolkiger, aber es bleibt meist trocken und warm. Aktuell meldet Philanders 8 Grad, Schlanders 9, Rifian 11 und Sifjan 8 Grad.
4: Kurz nach 6:30, Sie noch ein bisschen im Schlafmodus, gell? Damit können wir beide hier umgehen. Wir machen Sie wach, wenn es sein muss. Sogar mit dem Presslufthammer.
0: Und das ist unsere allerletzte Option, versprochen. Davor versuchen wir es noch mit unserem frühen Frühquiz nach Carly Rae Jepsen und dem Posty Post Malone.
4: Guten Morgen.
0: Guten Morgen.

0: Guten Morgen, Haus den Freitagsfedern ab in diesen neuen Tag.
1: Guten Morgen mit uns beiden, Daniel Winkler.
0: Magdalena Dummel.
1: Und jetzt mit dem coolsten Quiz ever.
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1: 6:30. Sie melden sich schon noch an über die Südtirol 1 App, geht auch richtig flott. Dann landen Sie hier bei uns wie Petra Schuster heute.
0: Aus Pfitsch im Wipptal und dorthin bringen wir sie auch, wenn sie gewinnt, zum Waldstadion Open Air mit Rian in Trenz Ende Mai.
1: Guten Morgen.
3: Ja, guten Morgen. Hallo.
1: Warst du schon mit dem Hund Gassi heute?
3: Nein, noch nicht. Der Ober ist noch auf dem Weg.
0: Erst da wird gequizt und dann Gassi gegangen. Deine 5 Fragen, wie hättest du sie gern? Also mit Magdalena, mit mir oder sollen wir beide zusammen sie stellen?
3: Beide zusammen.
1: Okay.
0: Schau.
1: Was haben denn verliebte Menschen in den Augen?
3: Sterne.
1: Ja.
0: Zum Beispiel. Heute ist Freitag. Welcher Tag ist in 3 Tagen?
3: Montag.
0: Mhm.
1: Welcher besondere Tag ist am Sonntag?
3: Muttertag.
0: Mhm. 8 rote Tulpen und 5 gelbe Tulpen für die Mama. Ergeben wie viele?
3: 13.
0: Mhm.
1: Und wer von uns beiden ist bestimmt das Lieblingskind seiner Mama?
3: Daniel.
0: Ja, logisch. Glaube ich halt. Keine Ahnung. Damit hast du gewonnen. Bravo, Petra.
3: Ja, danke. Super.
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0: ganz schön dreckige Indo-Stimme. Raiffeisen Daddy Swims hier bei uns. Und damit geben wir heute auch den Wolken den Kick, Dominik Reich.
1: Ja, der Hochnebel ist bald futsch und dann gibt die Sonne Vollgas.
2: 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Jetzt mit David Guetta und Sia. Das ist Titanium. Um 14:07 Uhr.
0: Am Freitag. Guten Morgen.

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4: Freitagmorgen, der 8. Mai.
1: Die Nachrichten um 10 vor 7.
5: Südtiroler Milchwirtschaft. Große Fusion steht bevor. Iran-Krieg. Gegenseitige Angriffe trotz Waffenruhe. Das Wetter. Am Vormittag scheint die Sonne. Ich bin Florian Scheringer. Guten Morgen.
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5: In Südtirol könnte heute ein neuer Milchgigant entstehen. Die beiden größten Milchhöfe des Landes wollen fusionieren. Stefanie Tarzer.
6: Bergmilch Südtirol aus Bozen mit der Marke Mila und der Milchhof Brixen mit der Marke Brini verarbeiten zusammen rund 3/4 der Südtiroler Milch. Bei einem Zusammenschluss würden mehr als 3000 Bauern dem neuen Megamilchhof angehören. Brini hat die Pläne schon gut geheißen, heute ist Mila an der Reihe. Bei der Vollversammlung stimmen die Mitglieder über die Fusion ab.
5: Heute Nachmittag wird das Ergebnis der Abstimmung bekannt gegeben. Die Bozener Stadtpolizei bekommt Taser. Der Gemeinderat hat für den Vorschlag gestimmt, dass im nächsten halben Jahr jeden Tag 2 Polizisten mit Elektroschockpistolen eingesetzt werden. Sie werden extra dafür ausgebildet. Nach diesem halben Jahr wird entschieden, ob die Stadtpolizei dauerhaft Taser bekommt. Kritik kommt von den Grünen. Sie sagen, auch Taser seien Waffen und deshalb gefährlich. Ein schwerer Verkehrsunfall auf der Meraner Ostumfahrung hat 3 Verletzte gefordert. 2 Autos und ein Scooter sind rund 1 Kilometer südlich von Schloss Traubmannsdorf zusammengeprallt. Der Motorradfahrer wurde mit schweren Verletzungen ins Bozner Krankenhaus gebracht. Die beiden Autofahrer wurden nur leicht verletzt. Im Iran-Krieg bleibt die Waffenruhe zwischen den USA und dem Iran in Kraft. Das schreibt US-Präsident Trump. In der Realität schaut die Sache aber etwas anders aus. In der Straße von Hormuz beschießen sich beide Länder und geben sich gegenseitig die Schuld für die Eskalation. Trump hat den Iran jetzt erneut aufgefordert, eine Friedensvereinbarung zu unterzeichnen. Der Iran ist dabei, die Vorschläge zu prüfen. Die Brücke über die Straße von Messina, das ist die Meerenge zwischen Sizilien und dem italienischen Festland, kann weiter geplant werden. Die Abgeordnetenkammer in Rom hat nämlich einer Gesetzesänderung zugestimmt. Der Rechnungshof hatte das Milliardenbauprojekt letztes Jahr gestoppt, weil es Verstöße bei Umwelt- und Verfahrensvorschriften gegeben hatte. Jetzt können die Einwände aus dem Weg geräumt werden. Geplant ist eine Hängebrücke, rund 3,5 Kilometer lang und 60 Meter breit, mit einer zweigleisigen Bahnstrecke und 6 Fahrspuren für Autos und Lkw. Und heute wird es recht freundlich, am Nachmittag kann es aber regnen. Gleich mehr zum Wetter.
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5: Die Sonne macht kurzen Prozess mit dem Nebel. Dominik Reich.
6: Hochnebel in vielen Landesteilen, Bodennebel im Ahrntal zum Beispiel. Die Sonne vertreibt das Graue bald. Später bilden sich ein paar Quellwolken und ganz vereinzelt regnet es auch. Die Temperaturen wieder sommerlich unterwegs heute bei 20 bis 25 Grad. Am Wochenende, morgen am Samstag viel Sonne, am Sonntag etwas mehr Wolken. Aktuell messen wir in Völs 8 Grad, in Platz 6, in Deisten 5 und in Radein 4 Grad.
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6: Gut 10 Minuten länger dauert es für Sie auf der Bustertaler Staatsstraße in Fahrtrichtung Brixen wegen der Asphaltierungsarbeiten auf der Rickertalbrücke, auch in Fahrtrichtung Bruneck kurze Wartezeiten. Auf der Brennerautobahn und den restlichen Staatsstraßen im ersten Berufsverkehr alles okay. Die Info für die Schiene auf der Brennerbahnlinie: heute am Vormittag wird die Strecke zwischen Ala und Beri wegen Arbeiten gesperrt. Regionalzüge fallen aus, Ersatzbusse sind unterwegs. Alle Infos online bei uns auf südtirol1.it. Gute Fahrt!
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9: Übermorgen ist ja Muttertag, aber die Mamas freuen sich auch heute über einen gedeckten Frühstückstisch natürlich.
10: Was sie alles ein Leben lang mit uns mitmachen, da gehören sie auch. Jeden Tag gewertschätzt und auch wir feiern unsere Mamis gleich.
9: Nach den Spin Doctors und Olivia Dean.
10: Guten Morgen. Guten
9: Morgen.
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0: übrigens an diesem 8. Mai um 6:58.
1: Guten Morgen, Südtirol.
0: Heute ist der Welttag des Esels. Ja. Sind ja so die stursten Tiere.
1: Also quasi dein Ehrentag heute, dieser Freitag. Ja?
0: Sagt genau der Mann, der seit Jahrzehnten jeden Morgen stur das Ritual gewinnen will. Deswegen.
1: Da ist was dran, ja?
0: Ja.
1: Morgen.
0: Guten Morgen.

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1: Wir freuen uns, dass Sie da sind um 2 nach 7.
2: Guten Morgen.
1: Schönen Freitagmorgen Südtirol. Sie haben viel mit uns mitgemacht, ja? Und Sie machen immer noch viel mit uns mit. Unsere Mammis.
2: Vom Schuhe zubinden, übers Hausaufgaben helfen, bis hin zum Crashkurs. Wie geht das nochmal mit der Waschmaschine dann in der Studenten-WG? Sie sind einfach immer für uns da.
1: Ja, Mamas samt den vielen Mamasprüchen, Roland Hillebrand.
3: Es sind die Klassiker, die jeder von uns schon 100-mal gehört hat. Hast du ein Jackele mit, durch ja essen, bevor du gehst. Wie sich die Mama um uns kümmert.
4: Ja, wenn man von der Tür rausgegangen ist, etwas, was allem gehört hat, steht ja aufpassen. Ja, man hat halt immer das Gefühl gehabt, sie seien richtig besorgt. Und das kann man nachher leider selber bestätigen, wenn man selber eine Mama ist. Es ist so.
3: Und was wir oft unseren Mamas an Mühe, Geduld und Nerven gekostet haben oder immer noch kosten.
5: Also ich bin voll nominent. Na, ist wirklich neue Zeit, dass ich komme.
3: Und dann die ganzen Dinge, die sie 100-mal wiederholen musste.
6: Tu den Kühlschrank bitte zu. Ja, weil ich wahrscheinlich zu lange offen gehabt bin und halt reingeschaut gern, was es so schönes gibt. Aber noch eben Energie sparen.
3: Und zum Schluss hat es dann auch was gebracht.
6: Ja, und wir. Also nimmt man viel mit im Leben. Und ja, lernt man, wir halt vieles von der Mama nicht.
3: Und genau deswegen, dafür, dass sie uns so vieles beigebracht hat. Dafür, dass sie mit uns durch dick und dünn gegangen ist. Und dafür, dass sie immer ein bisschen ein mulmiges Gefühl hatte, wenn wir mal unterwegs waren.
7: Alles Gute zum Muttertag!
2: Und auch heute noch, wenn die Mama sagt, Daniel Winkler.
1: Oha. Ja, und plötzlich hörst du innerlich schon die dramatische Taylor Swift-Musik. Wie jetzt hier.

0: Landung. Pünktlich zum Wochenende hin wird sonniger, dann bin ich reich.
1: Und wärmer, 25 Grad. Ein Sommertag wird es im Süden in einigen Burghäfler- und Unterländlergemeinden heute und auch morgen am Samstag. Übermorgen bleibt es warm, es kommen aber mehr Wolken dazu.
2: Darüber spricht heute unser Land. Die größte Milchhochzeit des Landes könnte heute endlich von beiden Seiten ein Evil bekommen.
0: Die Primi hat ja schon Ja gesagt. Heute ist noch die Mila dran. Ja. Hören wir auch in unseren Südtirol 1 Nachrichten. Ja, sowas nennen wir einfach Romantik in Südtirol.
2: Eben, zuerst Vollversammlung, dann kommt die Liebe.

0: Mittag, Südtirol 1 um 12 nach 7.
1: Guten Morgen.
0: Wir freuen uns, dass wir uns mit am Start haben. Magdalena Dummel.
1: Und Daniel Winkler.
0: Ja, und jetzt bringen wir Sie auf den aktuellen Stand und übernehmen das Blättern und Klicken.
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1: Heute ist Landesfeuerwehrtag und wenn wir so auf den Nachwuchs schauen, wir brauchen uns keine Sorgen machen. Daniel Reiner, unser Redaktionsleiter.
3: Guten Morgen. 20.134 Männer, Frauen und Jugendliche waren 2025 Mitglied bei Freiwilligen Feuerwehren, groß auf der Dolomiten-Titelseite heute. Die Mitgliederzahlen seien gleich geblieben, ebenso ähnlich wie im Jahr davor. 12.000 Einsätze in Sachen Organisation und Bürokratie sollen allerdings wichtige Hürden genommen worden sein. Zum Beispiel sind jetzt alle 306 Freiwilligen Feuerwehren ins Staatsregister eingetragen.
0: Unser Ötzi bekommt eine neue Kühlzelle.
3: Die berühmteste Mumie der Welt mit einer 1,7 Millionen Euro Kühlzelle, schreiben ebenfalls die Dolomiten. Während des Umbaus soll Ötzi 5 Wochen lang nicht zu sehen sein, wenn alles nach Plan läuft im Jänner 2027.
1: Der Babyrentenfonds der Region stößt auf großes Interesse.
3: In einem Jahr wurden 17.000 Kinder eingeschrieben, davon 11.000 in Südtirol, zu lesen auf rheinnews.de. Familien erhalten dabei bis zu 1.100 Euro Startkapital für die Altersvorsorge. Ziel ist es, früh privat fürs Alter vorzusorgen. Südtirol beteiligt sich deutlich stärker als das Trentino.
0: Verweigerung gleich auf mehreren Ebenen.
3: Zwei Gardertaler Gastwirte, darunter der Staatsverweigerer Harald Valentin, sollen am Rechnungshof angeklagt sein. Sie sollen sich weigern, die Kurtaxe an die Gemeinde abzuliefern. Das ist die Titelgeschichte der neuen Südtiroler Tageszeitung heute.
1: Wir blättern und klicken weiter und lesen. Ab heute soll es zu Zugausfällen kommen.
3: Betroffen ist die Brennerachse, lesen wir ganz vorne jetzt auf Stoll.id. Bereits ab heute ist der Abschnitt im Trentino zwischen Ala und Beri zeitweise gesperrt. Weitere Unterbrechungen folgen dann in Südtirol zwischen 14. und 22. Mai, unter anderem zwischen Bozen und Branzoll und am Bozner Bahnhof selbst. Für ausfallende Züge werden Busse eingesetzt mit teils längeren Fahrzeiten.
0: Und Feuergefecht trotz Waffenruhe zwischen USA und Iran.
3: Die Waffenruhe zwischen den USA und dem Iran gelte aber weiter, so das Zitat von Donald Trump. Beide Seiten würden sich Angriffe vorwerfen und berufen sich auf das Selbstverteidigungsrecht. Lesen wir auf bbc.com, CNN oder auch auf tagesschau.de. Die Lage also weiterhin sehr angespannt.
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0: Professor Loos gerockt mit Südtirol 1. Guten Morgen um 9 vor halb 8.
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0: Klack kann man uns auch im Sommer besuchen, in den Garten von Schloss Trautmannsdorf. Sorry, um 5 Uhr erwacht.
1: Einen schönen guten Morgen von uns.
0: Morgen. 1:1 steht diese Woche im Südtirol 1 Hit-Duell.
1: Wer holt denn die Wochenwertung?
0: Ja.
1: Der Daniel oder ich?
0: Sie stimmen ab, wer Südtirol 1 hat.
1: Ich fange an.
0: Ja.
1: Die frühen 2000er, die kleine Dummel sitzt vor ihrem Radio und nimmt mit Kassettensongs

0: Vorschlag für Sie. Der ist cool, oder?
1: Sexy oder rockig? Ich würde sagen, wir rocken diesen Freitag.
0: Na, schauen wir mal.
1: Jetzt darf die Mani über die Südtirol einsetzen.
0: Auf jeden Fall schon jetzt. Großes Dankeschön, dass Sie wieder so fleißig mitmachen.
1: Ja, danke.
0: Morgen.

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5: Tipptopp informiert mit uns, es ist 7:30.
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6: Guten Morgen, ich bin Florian Scheringer. Die Staatspolizei hat heuer seit Jahresbeginn viel mehr Straftäter abgeschoben als im selben Zeitraum letztes Jahr. Questor Ferrari hat angekündigt, die Kontrollen weiterzuführen und auszuweiten. Mila und Primi, die beiden größten Milchhöfe Südtirols, wollen sich zusammenschließen. Heute fällt die endgültige Entscheidung darüber. Gemeinsam haben die Milchhöfe über 3000 Bauern als Mitglieder. Die Bozner Stadtpolizei wird mit Elektroschockpistolen ausgerüstet. Das hat der Gemeinderat beschlossen. Erst gibt es eine 6-monatige Testphase und dann könnten die Taser dauerhaft kommen. Die USA und der Iran haben sich in der Straße von Hormuz wieder beschossen. Sie geben sich gegenseitig die Schuld an den neuen Gefechten. Die Waffenruhe geht aber weiter, sagt US-Präsident Trump. Der Giro d'Italia geht heute los, in der Straße von Hormuz wieder beschossen. Sie geben sich gegenseitig die Schuld an den neuen Gefechten. Die Waffenruhe geht aber weiter, sagt US-Präsident Trump. Der Giro d'Italia geht heute los, und zwar in Bulgarien. Nach Südtirol kommen die Radsportler heuer nicht. Die Rundfahrt dauert 3 Wochen.
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5: Kurz nach 7:30 den Freitagsberufsverkehr im Auge behält Dominik Reich.
7: Staupunkt Nummer 1 ist die Rickertalbrücke, Kolonne auf der Bustertaler Staatsstraße, also in Fahrtrichtung Brixen zwischen Schaps und Autobahneinfahrt. Knapp 10 Minuten länger dauert es für Sie bei der Baustelle. Sonst sind die Ortsausfahrten, die Stadtzufahrten immer wieder überlastet. Im Berufsverkehr auch auf der Brenner Autobahn viel los. Heute kommt es auf der Brenner Bahnlinie zu Ausfällen am Vormittag wegen Arbeit. Zwischen Ala und Berie, es fahren Ersatzbusse. Alle Infos dazu bei uns online. Eine gute Fahrt.
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7: Die Sonne steigert sich heute immer mehr. Die Hochnebelbank löst sich immer weiter auf. Am Nachmittag dann wieder stellenweise Popcorn am Himmel, also Quellwolken. Vereinzelt wird es auch mal nass. Das alles bei 20 bis 25 Grad. Am Wochenende, morgen das Wetter eine Kopie von heute, also sonnig und warm. Übermorgen der Muttertag wird etwas wolkiger, bleibt aber meist trocken und warm. Jetzt messen wir in Bozen und Meran 13 Grad, in Brixen und Schlanders 10 und in Bruneck und Sterzing 7 Grad.
5: Im Südtirol 1 Hit-Duell Winkler vs. Dummel, Sexy vs. Rocky, der Rasmus vs. Alexandra Stan. Sie haben abgestimmt über die Südtirol 1 App. Mit welchem Ergebnis, Daniel? Wir lösen auf, hopp.
8: Na, ich warte noch ein bisschen, vielleicht bekomme ich noch die 3 Stimmen, dass ich dich einhole. Willst du noch mal auf Aktualisieren drücken?
5: Meilenweit.
8: Wieder 2 Stimmen, wenn es fehl ist. Aber ich bin regelrecht froh, dass du hier gewinnst, Magdalena. Denn gestern bei meiner Bank in Lana wurde ich von einer Hörerin schon offiziell ermahnt, ich soll dich nicht immer so fertig machen.
5: Ja, endlich greift mal jemand durch hier.

0: somebody. Guten Morgen.
1: Guten Morgen.
0: Sie hören Südtirol 1, das sind die zwei Magdalena Dummel.
1: Und Daniel Winkler.
0: Hast du heute eigentlich gut geschlafen?
1: Willst du damit durch die Blume meinen Bad Hair Day ansprechen?
0: Ja, eigentlich schon, ja.
1: Danke, ich weiß, was auf meinem Kopf oben los ist. Aber woher kommt eigentlich der Ausdruck, etwas durch die Blume sagen?
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0: Aus der alten Blumensprache wurde in Europa Anfang des 18. Jahrhunderts durch eine gewisse Mary Wortley Montagu bekannt.
1: Sie verbreitete, dass im Orient jede Blume eine genaue Bedeutung habe und man sich so Botschaften zukommen lassen konnte. Gerade in Liebesdingen war man damals nicht ganz so frei wie heute, konnte so aber vieles ausdrücken, ohne es direkt zu sagen.
0: Man sagte es sich einfach durch die Blume. Manche Bedeutungen kennen wir ja heute noch, zum Beispiel rote Rosen heißen ich liebe dich.
1: Weiße Rosen bedeuten allerdings nein und gelbe Nelken stehen sogar für ich verachte dich.
0: Ja, heftig.
1: An diesem Sonntag ist der Muttertag. Schenkst du deiner Schwiegermama eigentlich auch was?
0: Es gibt ja diese Drachenblumen, gell? Vielleicht mache ich einen Strauß draus mit ein bisschen Unkraut dazu.
1: Du Brennnessel eignen sich auch ganz gut.
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0: Guten Morgen.

0: Morgen Südtirol am Freitag, heute wechselhaft.
1: Wochenende dürfte dann ein bisschen besser werden. Wir sprechen gleich im Detail drüber im Südtirol 1 Infopaket.
0: Es ist 14 vor 8.
1: Guten Morgen.

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3: Guten Morgen, Freitag, der 8. Mai.
4: Es ist 10 vor 8.
5: Mehr Abschiebungen aus Südtirol. Iran-Krieg, neue Gefechte trotz Waffenruhe. Das Wetter freundlich, am Nachmittag bewölkt. Ich bin Florian Scheringer, guten Morgen.
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5: Auch wenn er vielleicht nicht so präsent ist, greift Questor Giuseppe Ferrari offenbar hart durch. In den ersten 4 Monaten sind heuer fast 3-mal so viele begleitete Abschiebungen durchgeführt worden wie im selben Zeitraum letztes Jahr, wie die Staatspolizei mitteilt. 25 statt 9. Und auch die Gesamtzahl der Abschiebebefehle hat zugenommen, von 35 auf 53. Die Kontrollen in ganz Südtirol sollen weitergehen und ausgeweitet werden, sagt der Questor. Die beiden größten Milchhöfe des Landes, Bergmilch Südtirol aus Bozen mit der Marke Mila und der Milchhof Brixen mit der Marke Primi, wollen fusionieren. Primi hat die Pläne schon gut geheißen. Heute sind die Mitglieder von Mila an der Reihe. Wenn sie der Fusion zustimmen, dann hätte der neue Milchhof rund 3000 Mitglieder und würde 3/4 der Südtiroler Milch verarbeiten. Trotz Waffenruhe haben sich die USA und der Iran gegenseitig in der Straße von Hormuz beschossen. Die USA hätten unprovozierte iranische Angriffe abgewehrt und mit Schlägen zur Selbstverteidigung reagiert, heißt es aus den USA. Tina Eck berichtet aus Washington.
6: Eigentlich standen die Zeichen trotz wackeliger Waffenruhe auf eine baldige Einigung über ein Abkommen zwischen den USA und dem Iran. Nun wieder Angriffe in der Straße von Hormuz und das US-Militär griff auch Ziele im Iran an. Der Iran bestätigte Angriffe auf US-Kriegsschiffe und beschuldigte die USA, zuerst einen iranischen Öltanker beschossen und damit die Waffenruhe gebrochen zu haben.
5: US-Präsident Trump hat jetzt die nächste Schlappe vor Gericht kassiert. Ein US-Handelsgericht hat entschieden, dass Trumps weltweit verhängten Zölle von 10% unzulässig sind. Bereits erhobene Zölle müssen außerdem zurückerstattet werden. Schon im Februar hatte der Supreme Court, der oberste Gerichtshof in den USA, festgestellt, dass Trump bei zuvor verhängten Zöllen seine Befugnisse überschritten hat und Trump damit die rechtliche Grundlage für seine Zölle entzogen. Heute geht das wichtigste Radrennen Italiens, der Giro d'Italia, los. Die ersten 3 Etappen dieses Wochenendes sind in Bulgarien, bis es dann am Dienstag in Kalabrien weitergeht. Als Topfavorit gilt der Däne Jonas Vingegaard. Nach Südtirol kommen die Radsportler heuer nicht. Straßensperren gibt es bei uns also keine. 2 Etappen führen aber durchs Trentino. Und im Großteil des Landes kommt die Sonne raus. Mehr zum Wetter hören Sie gleich.
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7: Die Sonne macht kurzen Prozess mit dem Nebel. Dominik Reich.
8: Ja, noch blockt Hochnebel viele Sonnenstrahlen ab, aber die Sonne ist da definitiv stärker. In den nächsten Stunden lockert es auf. Und das wird wieder Maisommer heute bei 20 bis 25 Grad. Jetzt messen wir in Scherms 12 Grad, in Montan 11, in Bercher 7 und in Brat 8 Grad. Der Samstag ist der Tag mit mehr Sonne am Wochenende. Am Sonntag nur mehr zeitweise Sonne. Wolken bringen am Nachmittag stellenweise etwas Regen.
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8: Berufsverkehr heute, mehr Stau als üblich in Bozen Süd. Beim 20 auf der Galileistraße steht ein defekter LKW. Es geht links und rechts daran vorbei. Die Stadtpolizei ist schon da. Es staut fast bis zur Mautstelle Bozen Süd zurück. 1,5 Kilometer Stau, 10 Minuten Zeitverlust auf der Pustertaler Staatsstraße in Fahrtrichtung Brixen zwischen Schaps und Autobahneinfahrt. Die Rickertalbrücke wird saniert und asphaltiert. Es geht hier nur einspurig weiter. In unseren Städten natürlich immer noch viele Hauptstraßen überlastet. Auf der Brenner Autobahn geht's gut weiter. Sichere Fahrt.
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10: Der FC Südtirol, unser ganzer Fußballstolz, der einzige Südtiroler Verein in der Serie B.
7: Aber genau dieser Klassenerhalt ist in Gefahr von diesem wichtigen Schicksalsspiel. Heute hören wir gleich.
10: Na, noch ein bisschen relaxen versuchen wir hier mit Sam Smith und Dalle Farben.
7: Schönen guten Morgen.
10: Morgen.
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0: Einen guten Morgen, 2 nach 8.
1: Morgen.
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0: Heute unbedingt gewinnen und nächstes Jahr fix in der Serie B bleiben. Ja, das ist der Plan des FC Südtirol. Entscheidungsspiel gegen Juve Stabia.
1: Anpfiff, 20.30 Uhr. Und was macht die Mannschaft bis dahin noch? Hannes Fink, der technische Direktor.
3: Die Vorbereitung ist die letzten Tage schon so intensiv gewesen, dass man jetzt nicht mehr groß viel tun kann. Der Trainer wird nochmal die wichtigsten Sachen durchgehen. Dann die Spieler sicherlich, wenn man auf Nacht spielt, 3 bis 4 Mal vorher essen, also dass man auch genügend Energie hat. Es wird Mannschaftssitzungen geben, es wird vielleicht nochmal Einzelgespräche geben. Es wird versucht, gewisse Leute zu motivieren, gewisse Leute zu beruhigen.
0: Was können wir Fans tun? Besser schreien, besser klatschen, besser trommeln?
3: Ob noch einer schreit, ob einer trommelt, ist eigentlich nicht so wichtig. Man kriegt schon mit, was für eine Atmosphäre, was für eine Energie in einem Stadion entsteht. Und hell bin ich überzeugt, dass es oft da einen Ausschlag gibt.
1: Ja, wir unterstützen natürlich den FC Südtirol, um in der Serie B zu bleiben. Jetzt alle gemeinschaftlich im Land, bitteschön, Daumen drücken.
0: Und für die ganz spontanen Tickets gibt's noch. Die Stadionkassen sind schon ab 18.30 Uhr für Sie geöffnet.
1: Daumen drücken.
0: Ja, ich drück, ja.
1: Mehr gehört nicht. 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

Leonie Rock'n'Roll. Ja, und der Freitag läuft hier aus der Tirol 1. Jetzt Purple Disco Machine in the Dark. Wir haben 6 nach 8. Guten Morgen zu Tirol.

0: noch sonnig und das Wochenende dann auch zum Teil. Da bin ich reich.
1: Der Samstagmorgen hat viele Sonnenstunden für uns und sehr warme 18 bis 26 Grad. Der Sonntag, der Muttertag, ein bisschen durchwachsener, es kommen mehr Wolken dazu, ein paar Regentropfen fallen am Nachmittag dann stellenweise.
2: Das sind die zwei aus Südtirol 1, Magdalena Dumme
0: und Daniel Winkler.
2: Ja, hier haben sie es richtig gut laufen. Jetzt Kings of Leon bei uns am Start.
0: Unser Hitverhörer des Morgens.
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0: Henry aus Schlanders hat uns gemailt an agathe@südtirol1.de und er schreibt, ich muss der Alm schmunzeln.
2: Bei einer Minute hört er, da kommt der Ali. Da kommt der Ali.
0: Die Kings of Leon gleich hier bei uns und natürlich auch der Ali kommt.
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0: Richtung Muttertagswochenende, Südtirol 1 um 10 vor halb 9.
1: Guten Morgen.
0: Schönen guten Morgen. Eine Weltneuheit in der Medizin, von der wir immer wieder gehört und gelesen haben. Ein Bauer kriegt in Klagenfurt eine Armprothese, mit der er nicht nur greifen, sondern auch spüren kann. Eine OP unter der Leitung unseres Sonntagsgastes, diesmal in Feuer und Flamme, Dr. Alexander Gardetto.
1: Gilt als Koryphäe der plastischen Chirurgie weltweit. 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
3: 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Er operiert weltweit von den renommiertesten Kliniken bis hin zu humanitären Einsätzen jedes Jahr in Afrika.
4: Ja, an diesem Sonntag, also übermorgen bei dir, Magdalena, ab 10. Heute auch schon einiges zum Einlesen im neuen Dolomiten-Magazin und online bei uns auf Südtirol 1 IT.

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1: Ab in unsere Nachrichtenredaktion, es ist 8:30.
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3: Guten Morgen, ich bin Florian Scheringer. Die Staatspolizei hat heuer seit Jahresbeginn viel mehr Straftäter abgeschoben als im selben Zeitraum letztes Jahr. Questor Ferrari hat angekündigt, die Kontrollen weiterzuführen und auszuweiten. Bozen bekommt mehr Taxis. Der Stadtrat hat beschlossen, dass 10 neue Lizenzen ausgestellt werden. 5 davon für den Transport von Menschen mit Behinderung. Mit der Aufstockung sollen die Wartezeiten auf Taxis verkürzt werden. Heute ist Papst Leo XIV. Genau ein Jahr im Amt. Am Anfang war sein Auftritt recht unauffällig, aber in letzter Zeit bezieht er zunehmend Position. Besonders das Verhältnis zwischen Leo und US-Präsident Trump ist zunehmend angespannt. Bleiben wir bei Trump. Ein US-Handelsgericht hat seine weltweiten Zölle von 10% für unzulässig erklärt. Es ist die zweite große Zollniederlage für Trump, nachdem ihm ja auch schon der Supreme Court eine Abfuhr erteilt hatte. Der Giro d'Italia geht heute los, und zwar in Bulgarien. Nach Südtirol kommen die Radsportler heuer nicht. Die Rundfahrt dauert 3 Wochen.
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1: Gleich unser Wald-Update, Wetter und jetzt der Blick auf Südtirol-Straßen. Es geht auf die Bustertaler Stadtstraße mit Dominik Reich.
4: Kurze Wartezeiten gibt es auf der Rickertalbrücke, besonders in Fahrtrichtung Brixen. Wegen Asphaltarbeiten geht es ja nur einspurig weiter. Die Mebo-Ausfahrten Meran-Zentrum und Algund sind überlastet in Fahrtrichtung Meran. Beides Mal startet bis auf die Mebo zurück. Bitte besonders auf die Stauenden achten. Heute Freitagmarkt in Meran, das sorgt immer für Kolonnen bei den Stadtzufahrten. In Bozen ist der defekte LKW auf der Galileistraße beim 20 weg. Es geht jetzt flüssiger weiter. Stockend noch entlang der Drususallee bis zum Verdiplatz.
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4: Ja, stur dieser Hochnebel, teilweise noch die Sonne, aber noch sturer, die setzt sich bald durch. Der Nachmittag dann mit Sonne, Quellwolken, einzelnen Regenplatschern und 20 bis 25 Grad. Aktuell messen wir in Vernagt 3 Grad, in Kasern 5, in Eyers 10 und in Vansol 15 Grad. Morgen am Samstag wieder viel Sonnenschein, übermorgen am Muttertag ein bisschen wechselhafter wieder, Sonne, Wolken, wenig Regen am Nachmittag. Es bleibt aber warm bei 17 bis 23 Grad.
6: Jeden Freitagmorgen an dieser Stelle unsere schöne neue Tradition. Es geht für uns alle gemeinsam in den Wald.
4: Der Wald hat sozusagen Frühlingsgefühle gerade. Die Fichte lässt besonders jetzt im Mai ihre Pollen fliegen und das ist oft schon von Weitem zu sehen, eine große gelbe Staubwolke. Oder wenn Sie in der Nähe eines Waldes parken, ist das Auto oft von gelbem Staub bedeckt. Und diese Pollen lösen selten allergische Reaktionen aus. Die Fichte ist ja die Nummer 1 in unseren Wäldern, die häufigste Baumart bei uns.
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0: Guter Freitag. Südtirol 1 mit Magdalena Dummel.
1: Und Daniel Winkler, guten Morgen.
0: Wir sorgen dafür, dass es bei Ihnen musikalisch richtig gut läuft.
1: Und kümmern uns heute auch noch um Ihr Feierabendprogramm. Laden Sie jetzt wieder ein zu Eppan Humor. Dort erwarten Sie heute Abend die beiden bekannten Schauspieler Nick Wilder und Christine Meyer-Mein.
0: Erstmal hier aber drei Hits aussuchen, bevor Sie die zwei Tickets gewinnen. Wie wäre es mit

0: Sixpence von The Richer. Und Jason Ross. Hits Nummer 5.
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2: Guten Morgen am Freitag.
0: Es ist 10 vor 9.
3: Der Aufzug kommt, Kloster Seeben wird erschlossen. Ein Jahr Papst Leo, er ist politischer geworden. Das Wetter, Sonne und Wolken wechseln sich ab. Ich bin Florian Scheringer, guten Morgen.
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3: Der Berg mit dem Kloster Seeben oberhalb von Klausen wird um- und ausgebaut. Geplant sind unter anderem ein Aufzug, ein Museum, ein Café und Toiletten. Es sollen mehr Menschen auf den Klosterberg gelockt werden. Von der Gemeinde Klausen heißt es aber, es solle eine sanfte Erschließung werden. So soll etwa der Zugang zum Museum kontingentiert werden. Insgesamt kostet das Bauprojekt 27 Millionen Euro. Das Geld kommt vom Land. Auch wenn er vielleicht nicht so präsent ist, greift Questor Giuseppe Ferrari offenbar hart durch. In den ersten 4 Monaten sind heuer fast 3-mal so viele begleitete Abschiebungen durchgeführt worden wie im selben Zeitraum letztes Jahr, wie die Staatspolizei mitteilt. 25 statt 9. Und auch die Gesamtzahl der Abschiebebefehle hat zugenommen, von 35 auf 53. Die Kontrollen in Südtirol sollen weitergehen und ausgeweitet werden, sagt der Questor. Heute ist Papst Leo XIV. Genau ein Jahr im Amt. Am Anfang war sein Auftritt recht unauffällig, aber in letzter Zeit bezieht er zunehmend Position. Leo ist ja der erste Papst aus den USA und besonders dem US-Präsidenten widerspricht er wie kaum jemand sonst. Tina Eck in den USA. Wie schlecht ist die Beziehung zwischen Trump und Leo ein Jahr nach der Wahl?
5: Leo kritisiert den Krieg im Iran ganz offen und ruft zum Dialog auf. Und Trump wird nicht müde, den Heiligen Vater deswegen zu attackieren. Gerade diese Woche warf er dem Papst wieder vor, der sei wohl damit einverstanden, dass der Iran eine Atomwaffe besitze. Es ist wirklich ein bizarrer Streit zwischen Washington und Vatikan, der aus Rom auch heruntergespielt wird. Alles nicht so wild. Über den Papst diskutiere man nicht, man höre ihm zu, aber das konnte Trump noch nie.
3: Erst gestern hat sich der Papst mit US-Außenminister Rubio getroffen, um die Wogen zwischen dem Vatikan und den USA etwas zu glätten. Ja, und Trump hat die nächste Schlappe vor Gericht kassiert. Ein US-Handelsgericht hat entschieden, dass Trumps weltweit verhängten Zölle von 10% unzulässig sind. Bereits erhobene Zölle müssen außerdem zurückerstattet werden. Schon im Februar hatte der Supreme Court, der oberste Gerichtshof in den USA, festgestellt, dass Trump bei zuvor verhängten Zöllen seine Befugnisse überschritten hatte und Trump damit die rechtliche Grundlage für seine Zölle entzogen. Heute geht das wichtigste Radrennen Italiens, der Giro d'Italia, los. Die ersten 3 Etappen dieses Wochenendes sind in Bulgarien, bis es dann am Dienstag in Kalabrien weitergeht. Als Topfavorit gilt der Däne Jonas Vingegaard. Nach Südtirol kommen die Radsportler heuer nicht, Straßensperren gibt es bei uns also keine. 2 Etappen führen aber durchs Trentino. Und die Sonne scheint, stellenweise ist es noch bewölkt. Gleich mehr zum Wetter.
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5: Schritt für Schritt wird es immer sonniger, Dominik Reich.
6: Hochnebel lockert immer besser auf. In den nächsten Stunden tagsüber genießen wir Sonnenstrahlen. Am Nachmittag bauen sich ein paar Quellwolken auf, die bringen ganz vereinzelt auch etwas Regen. Temperaturmäßig geht es rauf auf 20 bis 25 Grad. Morgen am Samstag wieder sommerlich mit bis zu 26 Grad und Sonnenschein. Am Sonntag etwas kühler, weil mehr Wolken dazukommen. Jetzt messen wir in Rheinentaufers 5 Grad, in Wiesen 8, in St. Martin im Passaier 10 und in Lana 15 Grad.
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6: Wartezeiten gibt es bei den MEBO-Ausfahrten Algund und Meran-Zentrum in Fahrtrichtung Meran jeweils. Es stockt wegen Überlastung. Auf der Bustertaler Staatsstraße werden sie kurz eingebremst wegen der Baustelle auf der Rickertalbrücke. Auf der Brenner Autobahn läuft's gut. Sichere Fahrt.
7: Guten Morgen,
4: Daniel Winkler.
8: Sind wir wieder, guten Morgen.
4: Und Magdalena Dummel.
9: Am Freitag.
8: Musik, da sind wir uns einig, geht eigentlich immer. Jetzt noch bei der Arbeit und später dann auch zum Feierabend.
9: Da dann komplett Musik made in Südtirol. 4 Südtiroler Bands heute Abend auf der Bühne. Wir hören in gut 20 Minuten davon.
8: Gut, dass Sie da sind.

0: Freitagmorgen mit Südtirol 1 jetzt wieder musikalisch bestens versorgt um kurz nach 9.
1: Mit Arbeitskönigin Elisabeth aus Steineck. Guten Morgen.
2: Morgen. Guten Morgen.
1: Der Freitag heute bei dir mit ordentlich Haushaltsprogramm.
2: Ja, heute schon.
1: Was steht denn alles an?
2: Mal ein bisschen putzen, ein bisschen waschen, was ich halt nur noch tue.
0: Du lässt jetzt deine Hüften schwingen. Den Imagine Dragons wünschst du dir. Sixpence on the Richers und Jason Russ machen wir sehr gerne.
2: Gerne.
1: Und du bist heute mit dabei bei Eppan Humor. 2 Tickets für dich für Alte Liebe von Nick Wilder und Christine Meyer-Mein.
2: Vielen Dank.

0: Das hört das ganze Lunch um 8:50.
1: Guten Morgen.
0: Schönen guten Morgen ins Lunch.
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0: Wir sind wirklich die Ersten, wenn es darum geht, Musiker aus Südtirol zu unterstützen.
1: Deswegen auch unser Event-Tipp der Woche, der Ditch Day. Heute Abend mit gleich 4 Südtiroler Bands. Tickets dafür gibt es auch noch. Lukas Augscheller.
3: Ja, hier im Point in Neumarkt steigt der dritte Ditch Day mittlerweile. Und ihr habt das mit einem ganz klaren Ziel ins Leben gerufen, Philipp. Die Szene, die kann das.
4: Es gibt so viele coole Bands und eigentlich alle Bands, wenn man mit den Bands redet, sagen das Gleiche. Es ist so schwierig, in Südtirol Auftrittsmöglichkeiten zu finden, die cool sein. Da war eben unsere Idee, okay, wir wollen jetzt halt in dem Putzle von coole Veranstalter, weil wir halt auch toll sein.
3: Und heute geht's eben endlich wieder los. 4 Bands sind dabei, Klaus. Er scheint eigentlich schon ready zu sein. Später die Soundchecks und dann geht's richtig ab.
5: Ja, wir fangen an mit Dandelion. Hell ist ein gemütliches Duo, das spielt zwischen Rock und Reggae. Danach But Beautiful, das haben wir einen Indie-Rock, Indie-Pop.
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5: Danach kommen wir Since 11, wir machen es ein bisschen sommerlicher, ein bisschen wilder.
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5: Und am Ende kommt Last Chance, eine Band aus dem Ritten, die macht es ein bisschen rockier, schien einfach Sommer im Mai.
3: Und bei gutem Wetter alles Open Air. Wir wünschen ganz viel Erfolg und Spaß.
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4: Gleich 9:30. Schönen guten Morgen aus der Südtirol 1 Service Redaktion. Ich bin Dominik Reich. Im Moment alles okay auf den Hauptverbindungen auf der Brenner Autobahn und den Staatsstraßen. Da werden uns keine Staus gemeldet. Auf der Brenner Bahnlinie zwischen Bozen und Verona kommt es zu Verspätungen und Ausfällen wegen eines defekten Güterzugs zwischen Trient und Mezzo Corona. Einsatzkräfte sind schon da.
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4: Großteil des Landes ist es sonnig jetzt. Der Hochnebel ist zur Seite gerückt, hängt jetzt oft an den Berghängen und quillt so langsam zu Wolken auf. Und mit dieser Kombi geht es heute durch den Freitag. Sonne, blauer Himmel, ein paar Quellwolken, einzelne Regentropfen am Nachmittag und 20 bis 25 Grad. Am Wochenende wird es morgen am Samstag sonnig und warm. Übermorgen am Muttertag Kaffee und Kuchen im Freien geht sich meistens aus. Auch wenn es etwas bewölkter wird, es regnet nur vereinzelt am Nachmittag. Aktuell meldet Hintermarter L 3 Grad, Xias 6, Rittnaun 8 und Göflan 13 Grad.

0: Vanessa und Bring Me to Life hier bei uns auf Südtirol 1.
1: Wir zwei wünschen schon mal ein schönes Muttertagswochenende.
0: So, fahren wir langsam unsere Systeme hoch hier.
1: Heben ab in den Freitag.
0: Jawohl.
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0: Richtung Muttertagswochenende.
1: Unsere Mamis sind einfach die Besten.
3: Ja, wenn man von der Tier rausgegangen ist, steht ja aufpassen.
4: Also, ich bin voll nominent. 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
0: In unserer Garde haben wir diesmal Kings of Leon zerlegt.
1: Henry aus Schlandorf mailt uns an agathe@südtirol1.at.
0: Bei einer Minute hört er immer, da kommt der Ali. Cool. Und im frühen Frühkuss diesmal eine Wipptalerin.
1: Petra aus Pitsch hat sich unseren 5 Fragen gestellt.
0: 8 rote Tulpen und 5 gelbe Tulpen für die Mama. Ergeben wie viele?
5: 13.
1: Mhm. Und wer von uns beiden ist bestimmt das Lieblingskind seiner Mama?
5: So Daniel.
0: Ja, logisch. Glaube ich halt. Damit hast du gewonnen.
5: Ja, danke. Super.
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6: Sofort informiert, wenn es passiert. Dominik Reich hier aus der Südtirol 1 Service Redaktion. Achtung, defektes Auto auf der Mebobrücke Eppan in Fahrtrichtung Bozen steht das. Das Warndreieck ist aufgestellt, trotzdem ziemlich unübersichtlich. Melden uns Südtirol 1 Hörer. Bitte fahren Sie hier besonders vorsichtig. Wir informieren die Einsatzkräfte. Achtung, defektes Auto auf der Mebobrücke Eppan in Fahrtrichtung Bozen. Bald unterwegs eine sichere Fahrt.
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4: Schönen Freitagvormittag. Es ist 10 vor 10. Die Nachrichten.
5: Kloster Seeben wird erschlossen. Droht der nächste Hotspot? Mehr Hilfe in den Gemeinden bei digitalen Anliegen. Das Wetter, Sonne und Wolken. Ich bin Florian Scheringer. Schönen Vormittag.
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5: Der Berg mit dem Kloster Seeben oberhalb von Klausen wird um- und ausgebaut. Geplant sind unter anderem ein Aufzug, ein Museum, ein Café und Toiletten. Es soll mehr Menschen auf den Klosterberg gelockt werden. Der Bürgermeister von Klausen, Peter Gasser, sagt, es soll eine sanfte Erschließung werden.
7: Wir haben keine Angst, dass wir zu viele Menschen auf Seeben bringen oder mit dieser Erschließung gar einen Hotspot machen, sondern uns ist die Sensibilität des Berges sehr bewusst und wir werden auch das Museum und den Zugang kontingentieren und man wird seine Zeit auch brauchen bis zum Berg. Auf der anderen Seite wird auch Klausen davon profitieren, denn wenn wir nicht jeden hochlassen, dann kann er inzwischen auch in der Stadt einkaufen und einen Kaffee trinken gehen.
5: Insgesamt kostet das Bauprojekt 27 Millionen Euro. Das Geld kommt vom Land. Bozen bekommt mehr Taxis. Der Stadtrat hat beschlossen, dass jetzt 10 weitere Taxilizenzen ausgestellt werden. Damit sollen die Nachfrage gedeckt und die Wartezeiten verkürzt werden. 5 der 10 Lizenzen sind für Fahrzeuge vorgesehen, die auch Menschen mit Behinderung befördern können. Eine normale Lizenz kostet 100.000 Euro. Für eine Lizenz für ein barrierefreies Auto zahlt man dagegen 40.000. Alles wird immer digitaler, aber viele kennen sich mit der modernen Technik nicht so gut aus. Deshalb soll es bis zum Ende des Jahres in den meisten Südtiroler Gemeinden einen sogenannten Digipoint geben. Das ist eine Anlaufstelle, bei der sich Bürger kostenlos Hilfe bei digitalen Fragen holen können. Das Land und der Gemeindenverband wollen dieses Unterstützungsnetzwerk weiter ausbauen. Bisher konnte in den Digipoints schon 12.000 Menschen geholfen werden. Bei den Regional- und Kommunalwahlen in Großbritannien hat die sozialdemokratische Labour-Partei von Premier Keir Starmer schwere Verluste erlitten. In den meisten Wahlkreisen musste sie Sitze an die Anti-Einwanderungspartei Reform von Nigel Farage abgeben. Das erhöht den Druck auf Premier Starmer. Einige fordern sogar seinen Rücktritt. In Europa war der April von starken Temperaturunterschieden geprägt. In Südeuropa war es sehr warm, im Osten dagegen war es ungewöhnlich kalt. Global gesehen ist es aber erneut in Richtung Erderwärmung gegangen. Weltweit war es der drittwärmste April seit Beginn der Aufzeichnungen, heißt es vom EU-Erdbeobachtungsprogramm Copernicus. Auffällig ist, dass die Meere immer wärmer werden. Die durchschnittliche Oberflächentemperatur war im April die zweithöchste, die je gemessen wurde. Und bei uns in Südtirol ist es heute wechselhaft. Die weiteren Wetteraussichten hören Sie gleich.
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4: Die Sonne, die wärmt weiter auf. Dominik Reich.
14: Ja, das wird ein sommerlicher Nachmittag heute bei 20 bis 25 Grad. Jetzt meldet Diers 10 Grad, Olang 11, Klausen 14 und Kurtatsch 15 Grad. Wir sammeln viele Sonnenstunden heute am Nachmittag, so einzelne Regenwascher aus den Quellwolken. Am Wochenende morgen viel Sonne, am Sonntag dann immer wieder Wolken.
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14: Achtung, defektes Auto auf der Mebo-Brücke Eppan in Fahrtrichtung Bozen. Wir haben die Ortspolizei schon angerufen, fahren Sie hier besonders vorsichtig. Ein paar Minuten länger dauert es für Sie auf der Bustertaler Staatsstraße in Fahrtrichtung Brixen bei der Baustelle auf der Rickertalbrücke. Von der Brenner-Autobahn werden uns keine Probleme gemeldet. Allen unterwegs eine gute Fahrt.
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4: Frühstück Nummer 1, Nummer 2 oder ist es doch schon Nummer 3? Ja, bei den Bäckern sind wir wahrscheinlich schon beim Abendessen angekommen. Die Baristas, die kommen so langsam, langsam aus den Federn, also noch nichts mit Frühstück. Andere gönnen sich einen Holmidog. Und wir genießen ganz einfach drei Hits nonstop. Ava Max, Walk the Moon und Joe. Mahlzeit, gute Nacht, guten Morgen, was auch immer.

0: Hier sind sie richtig. Ava Max heizt uns ordentlich ein. Und gleich Rian mit Homeoffice.
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0: Gerade voll in Action ist Andreas Dauferer vom Ednicher Hof in Oberbozen. Ja, ihr habt alle Hände voll zu tun.
2: Ja, guten Morgen, grüß dich miteinander. Wir haben die letzten Tage die Jungpflanzen, die Rasel, haben wir sagen, gesetzt. Heute werden Drahtauge gezogen, der Tropfer montiert. Mhm. Und nebenbei ist die Frau im Buschenritter für ein Wochenende her. Sie ist speisen, Knödel werden gemacht, Schlutzer werden gemacht. Also wir sind bereit, es geht weiter.
0: Ja, und das Wetter spielt mit.
2: Ja, wirklich wunderbar, wunderbar. Wir haben jetzt ein bisschen Regen hinter uns, was wir sehr gebraucht haben, die Natur und alle. Jetzt haben wir wieder Sonnenschein, es ist ein bisschen frischer, aber eigentlich optimal jetzt, sei es für uns zu arbeiten, aber auch zum Wandern. Denke ich, ganz angenehmer Tag, die Duft ist klar, es ist frisch, die Vögel singen, kann ich sagen, wunderbar.
0: Dieses Wochenende Muttertag, da geht in eurem Buschenschank immer ziemlich was ab, gell?
2: Ja, Muttertag ist meistens recht ein guter Tag und es scheint auch hier, dass es recht bärig wird für uns. Mhm. Nette Leute, schon auch die Stuben voll, umso besser können wir uns gut organisieren, dass wir alles auf den Punkt haben und dass sämtliche Gruppen, Familien, Mamis den Tag hoffentlich gut verbringen.
0: Ja, bestimmt. Andreas, dann lasse ich euch besser weiterarbeiten. Viel Erfolg und ein schönes Wochenende.
2: Ja, danke an alle Zuhörer. Alles Gute, schönes Wochenende, schönen Tag. Genießen wir es miteinander, lassen wir es uns gut gehen. Vielen Dank.
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3: Ich hätte so gerne einen anderen Beruf, weil ich für so wenig Kohle so viel schuft. Sitz den ganzen Tag in einem Büro mit Ausblick auf den Hinterhof, ja ist halt so. Ja, so macht mir das keinen Spaß. Die Kantine in der Firma ist fatal. Immer irgendwas mit Soße ohne Salz.

0: Office. Ich hab die Arbeit gerade neu für mich entdeckt.
1: Ja, ja.
0: Und deshalb gerade in Manila eingecheckt. Ja, die ersten Cocktails sind schon weg. So wie leider auch das Internet. Ja, ja. So

0: hereinspaziert. Schön, dass Sie da sind. Südtirol 1 am Freitagvormittag.
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schönen Freitag. Alle Farben auf Südtirol 1 und ich bin Anna Schwienbacher. Das zweite Mai-Wochenende ist in Sicht. Ja, die Radtour, die haben wir schon ganz genau geplant. Die Strecke, die Stops, alle Kollegen sind mit dabei. Ja, dann heißt jetzt nur noch diesen Freitag hier rumkriegen. Alle Arbeiten abschließen, schauen, dass nicht noch was Neues reinkommt. Und das geht am besten mit Südtirols besten Musikmix. Da brauchen Sie nur zweimal mit den Augen zu blinzeln. Und schon ist Wochenende. 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Bock modern Freitag.

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2: Hallo Südtirol, es ist 10:30.
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2: Immer noch die Gefahrenstelle auf der Mebobrücke Eppan. Dominik Reich.
5: Ein defektes Auto melden uns Südtirol 1-Hörer. Die Ortspolizei ist da, es stockt ganz kurz. Bitte vom Billhof kommend Richtung Bozen besonders aufpassen. Etwas länger dauert es für Sie wieder auf der Pustertaler Staatsstraße. In Fahrtrichtung Brixen zwischen Schaps und der Autobahneinfahrt. Die Rickertalbrücke wird asphaltiert. Es geht dort nur einspurig weiter. Auf der Brenner Autobahn alles in Ordnung.
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5: Sonne für alle, die Quellwolken noch ganz dezent im Hintergrund. Am Nachmittag gibt es daraus stellenweise mal eine Regendusche. Die Temperaturen steigen noch auf 20 bis 25 Grad. Am Wochenende, morgen genau gleich, mit viel Sonne und warmen Temperaturen. Übermorgen der Muttertag wird etwas wolkiger. Jetzt messen wir in Gargazon 18 Grad, in Staben 17, in Burgais 12 und in Platt in Passaier 10 Grad.

0: Danke. Maroon 5 und ich bin Anna Schwienbacher aus Südtirol 1. Grüß denk. Männer und ihre Babys. Also ihre Autos. Ja, da dürfen wir Frauen uns nicht einmischen, weil wir verstehen logisch ein Schofkas. Manchmal, liebe Männer, haben wir aber gar nicht so unrecht. Hören Sie gleich in unserer Comedy. Nur kurz dranbleiben.
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0: Feinen Vormittag, Südtirol. Sie fetzen sich gerade mit Ihrer Frau. Es geht um Autos. Oh, oh. Ja, da hilft nur mehr eins. Unser Don Juan.
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18: Hola, señores y señores. Mi nombre es Don Juan Casanova de la Vega y de la Estrella Manca de Mimor. Der Ihre Fragen in jeder Beziehung beantwortet. Heute haben wir eine Mail von die Harald aus dem Pustertal. Und Harald schreibt: Lieber Herr Dr. Don Juan Casanova de la Vega y de la Estrella Manca de Mimor. Immer wenn ich mit meiner Frau im Auto sitze, kritisiert sie meine Fahrweise und versucht mir zu erklären, wie ein Auto funktioniert. Wie kann ich ihr das abgewöhnen? Gar nicht. Das sollten sie eigentlich schon gelernt haben. Aber klar, wir Machos lieben Autos und Motoren. Aber es muss nicht immer der Mann sein, der Autoexperte ist. Bei einem Bekannten von mir ist zum Beispiel passiert, dass seine Frau heimgekommen ist und gesagt hat, Hombre, das Auto hat Wasser im Vergaser. Und er sagt, mit Chiquitita Moroso, das ist nicht möglich. Und sie, doch, Hombre, der Kutsche hat Wasser im Vergaser. Und er, aber nein, mich, Hermosa, auf keinen Fall. Und sie, Hombre, ich sage dir, es ist Wasser in die Vergaser. Und er, okay, Chiquitita, ich schau es mir an. Wo ist der Wagen? Und sie, im Swimmingpool. Ole.
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2: Es ist 10 vor 11, die Nachrichten.
3: Mehr Unterstützung für Arbeit im Pensionsalter gefordert. Keine Einigung bei Brennerblockade in Nordtirol in Sicht. Das Wetter, langsam wird es wärmer. Ich bin Florian Schieringer, schönen Vormittag.
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3: Arbeiten im Alter müsse sich mehr lohnen. Das fordert die Generation 60 plus in der SVP. Aktuell gäbe es oft sogar Nachteile, wenn man sich entscheidet, im Pensionsalter noch zu arbeiten, weil man durch das zusätzliche Einkommen oft in eine höhere Steuerklasse fällt. Stattdessen sollte man entlastet werden, sagt die Generation 60 plus. Wenn man im Alter weiterarbeitet, stärke man nicht nur die eigene finanzielle Situation, sondern man stabilisiere auch das Sozialsystem und bekämpfe den Fachkräftemangel. Nordtirol beharrt auf die umstrittene Blockade des Brennerkorridors am 30. Mai. Da wird ja auf der Brennerautobahn gegen den vielen Verkehr demonstriert. Der Bürgermeister von Gries am Brenner hat dazu aufgerufen. Rettungswagen und Feuerwehrautos dürfen aber fahren, heißt es aus Tirol, auch auf der Autobahn. Der 30. Mai ist ein Samstag, mitten in den Pfingstferien in Deutschland. Es wird sehr viel Reiseverkehr erwartet. Der Zeitpunkt wurde von den Organisatoren der Demo bewusst gewählt. Bei uns in Südtirol sorgt das für massive Kritik. Landeshauptmann Kompatscher etwa bezeichnet die Sperre als unverantwortlich und fordert ein Einlenken. Bozen bekommt mehr Taxis. Der Stadtrat hat beschlossen, dass jetzt 10 weitere Taxilizenzen ausgestellt werden. Damit sollen die Nachfrage gedeckt und die Wartezeiten verkürzt werden. 5 der 10 Lizenzen sind für Fahrzeuge vorgesehen, die auch Menschen mit Behinderung befördern können. Eine normale Lizenz kostet 100.000 Euro. Für eine Lizenz für ein barrierefreies Auto zahlt man dagegen 40.000. Die von Russland einseitig ausgerufene Waffenruhe hält nicht. In der Nacht hat die Ukraine schwere Drohnen- und Raketenangriffe gestartet. Nach russischen Angaben wurden mehrere Städte getroffen. Andrei Balin berichtet aus Moskau.
5: Auch der zweite Versuch einer Waffenruhe, diesmal von russischer Seite aus, steht vor dem Scheitern. Bereits in der ersten Nacht wurden zahlreiche Angriffe gemeldet. Ukrainische Drohnen haben Schäden unter anderem in der südrussischen Millionenstadt Rostow angerichtet. Getroffen hat es zudem einmal mehr eine Raffinerie. Den Angriff auf die Ölanlage im nordrussischen Jaroslawl bestätigte der ukrainische Präsident Selenskyj persönlich. Dabei warf er den Russen vor, sich selbst nicht an die eigene Feuerpause gehalten zu haben.
3: Alles wird immer digitaler, aber viele kennen sich mit der modernen Technik nicht so gut aus. Deshalb soll es bis zum Ende des Jahres in den meisten Südtiroler Gemeinden einen sogenannten Digipoint geben. Das ist eine Anlaufstelle, bei der sich Bürger kostenlos Hilfe bei digitalen Fragen holen können. Das Land und der Gemeindeverband wollen dieses Unterstützungsnetzwerk weiter ausbauen. Bisher konnte in den Digipoints schon 12.000 Menschen geholfen werden. Und mit Sonne und Wolken geht's durch den Vormittag. Gleich mehr zum Wetter.
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2: Sonne überall im ganzen Land. Dominik Reich.
10: Ja, nach der doch regnerischen Woche richtig fein. Es geht heute auch sonnig weiter durch den Freitag. Am Nachmittag sind nur stellenweise Regenplatscher dabei und die Temperaturen sommerlich. Die klettern auf 20 bis 25 Grad. Aktuell messen wir beim Karer See 7 Grad, beim Praxer Wildsee 11, beim Kalterer See 18 und am Reschensee oben 10 Grad. Am Wochenende viel Sonne am Samstagmorgen, viele Wolken am Sonntag über.
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10: Das defekte Auto auf der Meberbrücke-App an in Fahrtrichtung Bozen wird abgeschleppt. Jetzt deshalb geht es vom Billhof weg auch etwas langsamer weiter. Auf der Bustertaler Staatsstraße in beiden Fahrtrichtungen kurzer Stau wegen der Baustelle auf der Rickertalbrücke. Auf der Brenner-Autobahn alles in Ordnung. Eine sichere Fahrt.
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2: Fühlt sich Ihr Kopf, Ihre Gedanken auch gerade so an? Ja, gähnende Leere, nichts drin im Kasten. Ja, wir schwächeln ein bisschen und die 3-4 Kaffee wirken irgendwie auch nicht. Ja, vielleicht kriegen wir mit diesen 3 Hits unser Gehirn wieder in Schwung. Luke Christopher, Lucas Graham und Austis. Danken wir uns wieder voll auf mit Südtirols besten Musik.

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0: Schönen Freitag, Luke Christopher und gleich Lost Frequencies auf Südtirol 1. Er sorgt für Schlagzeilen weltweit. Vom Finchgau an die Weltspitze der plastischen Chirurgie, Dr. Alexander Gardetter. Er hat es geschafft, eine spürbare Armprothese. Wirklich der Wahnsinn. Ja, trotz so viel Erfolg bleibt er hier in Südtirol.
1: Ich war schon in den USA als Assistenzarzt und ich war auch schon einmal in Dubai einen Monat lang zu schnuppern. Dann bin ich nach Innsbruck zurückgekommen, aber dann hat es mich echt der Stadt zu klein nachgezogen, weil ich die Chance gekriegt habe, damals die plastische Chirurgie von null aufzubauen. Und die Chance habe ich mir noch nicht entnehmen lassen. Auch wenn die Möglichkeiten danach auch noch gegeben waren, Professurstellungen, Anstellungen oder Plätze zu kriegen in Deutschland oder auch in Amerika selber, habe ich dann eigentlich nachher schlussendlich abgelehnt und deswegen bin ich auch da, wo ich bin.
0: Dr. Alexander Gardetter, unser Gast am Sonntag in Feuer und Flamme bei Magdalena Dummel. Wir werden über seine Einsätze jedes Jahr in Afrika sprechen und auch über seine Erlebnisse letztes Jahr in der Ukraine. Wirklich spannend. Ab 10 Uhr am Sonntag. Und wenn Sie jetzt schon ein bisschen neugierig sind, einiges zum Einlesen im neuen Dolomiten-Magazin und aus Südtirol 1 Idee. Schönen Freitag.

0: Geben wir alles bei der Arbeit, beim Kochen, beim Garteln mit Pink hier auf Südtirol 1. Und gleich Michael Patrick Kelly. Er bringt alle Bühnen auf dieser Welt zum Beben, hat eine riesengroße Fanbase und darüber ist er auch richtig stolz.
1: Wenn ich kein Publikum habe, dann bin ich ja arbeitslos. Ne? Und unter das Publikum gibt es Fans, die seit teilweise Jahrzehnten meine Musik hören, das ganz frühere, aber auch das jetzige, auch 6 Jahre geduldig für meine Pause gewartet haben. Und manche Gesichter sieht man auch sehr oft in der ersten Reihe. Und es ist wirklich impressive. Also es gibt Leute, die kommen zu jeder Show. Ich fühle mich privilegiert. Es ist nicht selbstverständlich.
0: Ja, er ist ein Weltstar. Alle Michael Patrick Fans. Dranbleiben, gleich Run Free. Einen schönen Freitag.
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1: 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Der 8. Mai, Welttag der Esel. Gratuliere! Ja, ich denke, jeder hat ab und zu mal einen Esel zu Hause, der irgendeinen Blödsinn macht, uns tratzt, uns auf die Nerven geht. Ich glaube, das ist ganz normal. Vielleicht denjenigen jetzt kurz mal eine Nachricht schicken und gratulieren. Mal schauen, ob der Esel dann ein bisschen grantig wird. Schönen Tag, gute Arbeit mit Südtirols besten Musikmix. Das ist Loi, Red Eyes.

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2: Es ist 11:30.
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2: Es geht ins Burggrafenamt mit Dominik Reich.
4: Vorsicht, Ölspur auf der Gampenpassstraße. Ein Bus hat Öl verloren, die Feuerwehr von Lana streut Bindemittel aus und es geht hier nur einspurig weiter. Stau wird uns nicht gemeldet. Weiter auf die Bustertaler Staatsstraße. Es stockt in beiden Fahrtrichtungen auf der Rickertalbrücke. Dort laufen ja Asphaltarbeiten und der Verkehr wird einspurig geregelt. Auch auf der Finchgauer Staatsstraße Baustellenstau oberhalb von Studerns, vor allem in Fahrtrichtung Reschen. Hier verlieren Sie ein paar Minuten. Auf der Brennerautobahn läuft's gut.
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4: Viel Sonne, ein paar Quellwolken, einzelne Regenschauer. Super Frühlingswetter heute am Freitag bei 20 bis 25 Grad. Aktuell messen wir in Corvara 11 Grad, in Malz 13, in Toblach 14 und in Sarntein 15 Grad. Morgen am Samstag keine große Änderung, es bleibt bei viel Sonne und warmen Temperaturen. Übermorgen der Muttertag wird etwas durchwachsener. Neben der Sonne gibt es einige Wolken und leichten Regen stellenweise am Nachmittag.
2: Einen schönen Vormittag noch. Alex Warren, Fever Dreams. Das ist Südtirols bester Musikmix. Fein, dass Sie da sind. Auf Südtirol 1.

0: Michael Jackson geht immer. Südtirol 1 hier mit uns Richtung Mittagspause. Haben auch Sie schon mal eine E-Mail bekommen, in der ein saudischer Prinz verspricht, dass Sie sein gesamtes Vermögen erben, wenn Sie nur auf den Link jetzt klicken? Ja, vermutlich haben Sie nicht drauf geklickt, denn solche Mails sind ziemlich leicht als Spam-Mails zu erkennen. Es gibt aber Phishing-Mails, die tatsächlich täuschend echt sind. Ein besonderes, fieses Mail hat jetzt die Landesinformatikgesellschaft verschickt. Stefanie Dachzer.
1: Ja, die SIAG wollte testen, wie viele Mitarbeiter auf Phishing-Mails reinfallen, und sie hat deswegen eine E-Mail erstellt, in der das Mobilitätsressort den Landesangestellten günstigere Flugtickets von Sky Alps verspricht. Und natürlich, das Mail kam ganz offiziell von einem Ressort des Landes, es wurde etwas versprochen zu einem günstigeren Preis und so wurde auch fleißig auf den Link geklickt. Wenn Sie das jetzt schon fies finden, dann bleiben Sie jetzt bitte dran, denn in unserem Südtirol-Journal Mittagsmagazin sagen wir Ihnen gleich, wohin der Link geführt hat.
0: Um 10 vor 12 wie gewohnt, und wenn Sie nur einen Moment dranbleiben, Olivia Rodrigo, Christina Perry und Glockenbach. 3 Hits nonstop. Ich bin Anna Schwimpacher. Fein, dass Sie da sind.
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1: Olivia Rodrigo aus Südtirol 1, das ist ihre Mittagspause mit Südtirols besten Musikmix und auch mit den wichtigsten Infos. Es ist 10 vor 12.
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3: Schönen guten Tag, ich bin Stefanie Terzer. Ein Klick, ein Flug, ein Test, wie die Landesinformatikgesellschaft die Landesangestellten reingelegt hat. Und infiziertes Kreuzfahrtschiff, was es mit dem tödlichen Hansavirus auf sich hat. Guten Tag, ich bin Erna Mustermann und ich bin Millionärin. Ich bin schwer krank, habe keine Kinder und deswegen möchte ich dir mein gesamtes Vermögen vererben. Bitte schreib mir zurück. Na, kommen Ihnen diese Sätze auch bekannt vor? Befinden Sie etwa dreimal täglich in unserem E-Mail-Postfach. Natürlich antworten wir nicht, weil wir wissen, dass das eine Fake-Mail ist und dass uns jemand abzocken möchte. Aber was wäre, wenn wir eine Mail bekommen würden vom Mobilitätsressort des Landes? Und was, wenn uns darin günstigere Preise für Flugtickets für den Bozner Flughafen versprochen würden? Diese E-Mail gibt es tatsächlich und die ist vor kurzem an zig Landesangestellte verschickt worden. Dahinter stecken keine russischen Hacker, sondern, und jetzt kommt's, die Südtiroler Informatik AG. Ja, Sie haben richtig gehört. Die SIAG hat Phishing-Mails verschickt, um die Landesangestellten zu testen. Fies findet SIAG Generaldirektor Stefan Gaslitter das nicht.
4: Nein, aber das spiegelt die Realität wider. Wenn ein Angreifer wirklich eine gut vorbereitete Aktion starten würde, dann wäre das Phishing-Mails in dieser Qualität, so wie wir es gemacht haben. Also es bringt nichts, nur über Sicherheit zu reden. Wir können simulieren Angriffe. Und wir können die Reaktionen dann einfangen und das ganze System verbessern.
3: Die SIAG hat allerdings nicht nur Reaktionen eingefangen. Wer nämlich auf den Link geklickt hat, der hat auch direkt die Rechnung dafür präsentiert bekommen. Eine Einladung zu einem Kurzlehrgang über Cybersicherheit. Ich habe Generaldirektor Gaslitter an dieser Stelle gefragt, ob er sich damit jetzt zum Hassobjekt gemacht hat. Er sagt:
4: Meine Mitarbeiter haben ihre Arbeit gemacht, deswegen hoffe ich in keinster Weise und ich hoffe, dass jeder auch natürlich. Vielleicht haben wir hier wirklich einen offenen Nerv getroffen und es tut mir leid, aber Angreifer an Angreifer würde so agieren. Der würde einen offenen Nerv suchen.
3: Und die SIAG hat alles richtig gemacht. Das sagt Arbeitsrechtsberater Josef Tschöll. Denn ja, die dürfen andere reinlegen.
5: Rein rechtlich dürfen sie das, ja. Weil der Arbeitgeber kann defensive Kontrollen anstellen, ob die Mitarbeiter die Regeln, speziell hier in einem sehr sensiblen Bereich wie dem Datenschutz, auch wirklich einhalten.
3: Übrigens, SIAG-Generaldirektor Gaslitter hat mir gestanden, dass auch er schon mal auf eine gefälschte Phishing-Mail seiner Mitarbeiter reingefallen ist. Sie haben bestimmt schon von dem Kreuzfahrtschiff gehört, auf dem es bereits 3 Tote gegeben hat. Sie sind an dem sogenannten Hunter-Virus erkrankt. Nun sind noch 150 Menschen an Bord und das Schiff steuert jetzt auf die Kanaren zu, um dort anzulegen. Spanien hat deswegen das europäische Katastrophenschutzverfahren aktiviert. Aber was ist dieses Hunter-Virus überhaupt und müssten wir uns jetzt auch Sorgen machen? Meine Kollegin Marlies Winkler hat mit Elke Maria Erne darüber gesprochen, der Primaria der Abteilung für Infektionskrankheiten am Krankenhaus Bozen.
6: Frau Dr. Erne, wie gefährlich ist denn dieser Hunter-Virus und wie ansteckend ist er?
7: Also der Hunter-Virus ist ein Virus, der 1950 gefunden wurde und es gibt verschiedene Untertypen und der schlimmste Serotyp ist der Andes, der jetzt auch die Menschen in dem Kreuzfahrtschiff infiziert hat. Er wird normalerweise von Nagetiere, also über Mäuse und Ratten übertragen, also die Ausscheidungen von diesen infizierten Tieren. Auch der getrocknete Kot, der kann dann im Staub sein und wenn der aufgewirbelt wird, kann man das einatmen.
6: Wie kann es jetzt sein auf diesem Kreuzfahrtschiff, dass es trotzdem jetzt diese Übertragung gibt von Mensch zu Mensch?
7: Ja, wissen Sie, also dieser Andes-Virus, das gab schon andere Fälle von Übertragung von Mensch zu Mensch. Wahrscheinlich ist es dann über diese Droplets, aber ist selten, ist sehr selten. Er ist aber trotzdem gefährlich, wenn man sich ansteckt. Die Sterblichkeitsrate von dem Andes ist über 50%, während die anderen in Europa, Asien, ist unter 1%.
6: Wie kann man erkennen, dass man sich eventuell angesteckt hat?
7: Also am Anfang ist es schwierig, weil das einfach so eine Art ein grippaler Infekt ist. Dann im Andes-Virus geht es dann eher auf die Nieren, also mit Nierenversagen und dann so gastrointestinale Symptome, während die anderen in Asien zum Beispiel geben mehr ein hämorrhagisches Fieber.
6: Ist diese Infektion behandelbar?
7: Nein, es gibt keine Impfung, es gibt kein spezifisches antiviröses Medikament. Wichtig ist einfach nur die Unterstützungen, die medizinische Unterstützung wie Intensivstation, fiebersenkende Mittel, intubieren eventuell. Aber es gibt nichts Spezifisches für diesen Virus.
6: Nun ist es so, dass dieses Schiff übermorgen die Kanaren erreichen soll. Und da ist man davon nicht begeistert. Also es gibt Proteste. Zu groß ist die Angst, dass es eben eine Ansteckung auf diesen Urlaubsinseln geben könnte. Wie berechtigt ist denn diese Angst?
7: Ich glaube, dass das Risiko, dass dieser Virus sich auf der Insel ausbreitet, ist sehr, sehr, sehr gering. Natürlich werden diese Patienten mit Spezialkonvois in die Krankenhäuser gefahren. Das Personal, das Sanitätspersonal muss sich anziehen, so Art wie Ebola, und das ist alles sehr, sehr kontrolliert. Deswegen glaube ich, dass das wirklich ganz, ganz gering ist.
3: Sagt die Primaria der Abteilung für Infektionskrankheiten am Bozner Krankenhaus, Elke Maria Erne.
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3: Arbeiten im Alter müsse sich mehr lohnen, das fordert die Generation 60 plus in der SVB. Florian Scheringer mit den Kurznachrichten.
15: Aktuell gäbe es oft sogar Nachteile, wenn man sich entscheidet, im Pensionsalter noch zu arbeiten, weil man durch das Extraeinkommen oft in eine höhere Steuerklasse fällt. Stattdessen sollte man entlastet werden, sagt die Generation 60 plus. Wenn man im Alter weiterarbeitet, stärke man nicht nur die eigene finanzielle Situation, sondern man stabilisiere auch das Sozialsystem und bekämpfe den Fachkräftemangel. Der Berg mit dem Kloster Seeben oberhalb von Klausen wird um- und ausgebaut. Geplant sind unter anderem ein Aufzug, ein Museum, ein Café und Toiletten. Es sollen mehr Menschen auf den Klosterberg gelockt werden. Der Bürgermeister von Klausen sagt aber, es solle eine sanfte Erschließung werden. So soll etwa der Zugang zum Museum kontingentiert werden. Insgesamt kostet das Bauprojekt 27 Millionen Euro. Das Geld kommt vom Land. In Südtirol könnte heute ein neuer Milchgigant entstehen. Jetzt zum Mittag stimmen die Mitglieder des größten Milchhofs des Landes, Mila, über eine Fusion mit dem zweitgrößten Milchhof Primi ab. Primi hat schon letzte Woche zugestimmt. Wenn auch Mila für die Fusion ist, dann hätte der neue Milchhof rund 3000 Mitglieder und würde drei Viertel der Südtiroler Milch verarbeiten. Nordtirol beharrt auf die umstrittene Blockade des Brennerkorridors am 30. Mai. Da wird ja auf der Brennerautobahn gegen den vielen Verkehr demonstriert. Der Bürgermeister von Gries am Brenner hat dazu aufgerufen. Rettungswägen und Feuerwehrautos dürfen aber fahren, heißt es jetzt aus Tirol, auch auf der Autobahn. Bei uns in Südtirol sorgt die Sperre für massive Kritik, weil sie genau an einem der stärksten Reiseverkehrstage des Jahres ist.
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15: Beim japanischen Videospielriesen Nintendo läuft es nicht gut. Die aktuelle Konsole Switch 2 verkauft sich nämlich nicht so gut wie erwartet. Bisher wurden 20 Millionen Stück verkauft. Nintendo geht aber davon aus, dass der Absatz jetzt sinken wird. Deshalb dreht der Konzern jetzt an der Preisschraube. Bei uns in Europa kostet die Switch 2 ab September 500 statt bisher 470 Euro. Die Börsen in Europa sind heute uneinheitlich. DAX in Frankfurt verliert stolze 1,4%. MIP-Index in Mailand ist unverändert.
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3: In Südtirol passiert es im Jahr 2 bis 3 Mal, dass Eltern ins Krankenhaus fahren, weil sie in ihrer Verzweiflung ihr eigenes Kind geschüttelt haben. Die Dunkelziffer ist aber höher. Deutlich mehr betroffene Eltern holen sich keine Hilfe. Vielleicht auch deshalb, weil sie sich nicht bewusst sind, welche Folgen dieses Schütteln haben kann. Der Südtiroler Sanitätsbetrieb richtet jetzt einen Appell an diese Eltern.
16: Babys schreien. Manche mehr, manche weniger. Es gibt aber auch die sogenannten Schreikinder, sagt die Kinderärztin Nicole Kont, Primaria der Kinderabteilung am Krankenhaus Sterzing.
17: Babygeschrei geht wirklich unter die Haut. Diese Kinder schreien 2 bis 3, 4 Stunden pro Tag. Und hier ist das Schreien wirklich sehr anstrengend auszuhalten, denn es gibt keine erkennbare Ursache für die Eltern.
16: Dieses Schreien kann Eltern stressen und in die Verzweiflung treiben. Dem Drang, das Baby zu schütteln, damit es ruhig ist, sollten sie allerdings nicht nachgeben. Das kann schwere Folgen nach sich ziehen.
17: Es wird ruhig, weil das Gehirn gerüttelt wird, weil möglicherweise Gefäße einreißen und es zu Blutergüssen kommt im Gehirn, um das Gehirn. Und das kann dazu führen, dass das Kind später schwere Entwicklungsverzögerungen hat, Beeinträchtigungen sowohl intellektuell als auch in den Bewegungsformen und im schlimmsten Fall auch sterben kann.
16: Wenn es doch einmal passiert, dann sollten Sie unbedingt mit dem Baby ins Krankenhaus.
17: Wir werden das Kind abklären und es macht niemand jemandem einen Vorwurf. Ihr habt versucht, dem Kind in dem Moment zu helfen, wenn ihr in das Krankenhaus geht. Es ist viel schlimmer, nicht zu gehen und dann bleiben dem Kind bleibende Schäden und man weiß vielleicht morgen nicht, warum es eine Lernschwäche hat.
16: Primaria Nicole Kont rät Eltern, darauf zu achten, eine ausgeglichene Aufgabenteilung in der Familie zu haben und den Partner möglichst zu entlasten. Wenn man aber merkt, dass sich die Situation zuspitzt, sollte man versuchen, herunterzukommen und sich selbst zu beruhigen.
17: Wenn man das Gefühl hat, es wird zu viel, dann ist es ganz wichtig, das zu erkennen. Das heißt, das Baby sollte in dem Moment an einen sicheren Ort gelegt werden, in das Pettchen oder sogar auf einem Boden, auf einem Teppich, dort, wo dem Kind nichts zustoßen kann, und kurz den Raum verlassen. Außerhalb vom Raum kann sich die Person kurz erholen. Dem Kind passiert nichts, wenn es 1 Minute, 2 Minuten schreit. Aber nachdem man vielleicht einen Schluck Wasser getrunken hat, kurz mal vielleicht sich ausgeweint hat aus Erschöpfung, kann man vielleicht in dem Moment Hilfe holen, beziehungsweise sich kurz erholen und kommt dann mit einem neuen Blickwinkel zum Kind in das Zimmer retour.
16: Ein Kind zu schütteln ist immer gefährlich. Wenn es passiert, sollte man keine Angst haben, mit dem Baby sofort ins Krankenhaus zu fahren, auch wenn keine Auffälligkeiten sichtbar sind. Denn die Folgen eines Schütteltraumas können sich auch erst Jahre später zeigen.
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3: Die Sonne scheint im ganzen Land, allerdings wollen die Wolken heute nicht ganz verschwinden. Günther Geier vom Landeswetterdienst, was bringt uns das Wetter denn morgen?
18: Im Laufe des Tages entstehen über den Bergen einige Quellwolken. Die Schauerneigung steigt aber nur leicht an. und meist geht der Tag trocken zu Ende. Am Sonntag ziehen dann dichtere Wolken auf, die Sonne scheint nur mehr zeitweise und vor allem in der zweiten Tageshälfte kann es stellenweise auch etwas regnen. Ja, und wechselhaft geht es auch Anfang nächster Woche weiter.
3: Das war das Südtirol-Journal Mittagsmagazin vom Freitag. Morgen gibt es an dieser Stelle unseren Wochenrückblick mit den wichtigsten Themen der letzten Tage. Ich bin Stefanie Terzer. Schönen Tag noch.
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1: Es stockt auf der Bustertaler Staatsstraße. Vivian Dochtler.
19: An der Baustelle auf der Rickertalbrücke. Es kommt zu kurzen Wartezeiten in beiden Fahrtrichtungen. Richtung Brixen ab Höhe Lanz und Richtung Bonneck ab der Autobahnausfahrt Brixen fahren. Auf der Brenner Autobahn läuft's. Gute Fahrt.
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1: Schon nach 12, ganz vergessen auf die Uhr zu schauen. Ja, jetzt wird's Zeit, wie jeden Tag, sich etwas zum Futtern zu holen. Beim Bäcker Krapfel, in der Mensa einen Teller Nudel, Pizza vom Lieferanten. Oder sie entscheiden sich ganz einfach für diese drei Hits. Kygo mit Imagine Dragons, Rihanna und Kamrat. Ja, wenn sie da jetzt nicht

0: So hört sich der Freitag an. Kygo und Imagine Dragons auf Südtirol 1. Ja, freuen wir uns schon mal aufs Wochenende. Sie haben bestimmt schon was geplant.
1: Ich war am Samstag schon Gardasee fahren, bis in Sonntag und bleib zusammen nach unten mit dem Freund. Ein bisschen Sonnenliegen und fliegen.
0: Ja, mega. Klingt richtig fein. Schon mal erste Sommerfeelings catchen am See. Oder noch einfacher, gleich hier bei uns.

0: Alvaro Soler, La Cintura, tanzen wir rein ins Wochenende. Mit ein bisschen Sommerfeelings, nur kurz dranbleiben.
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Alvaro Soler, das ist Südtirols bester Musikmix auf Südtirol 1. Und jetzt auf unserer Bühne Taylor Swift. Ja, ein lustiger Fakt über sie. Sie ist aufgewachsen auf einer Weihnachtsbaumfarm. Wie cool ist denn das? Sie hat dann natürlich auch immer fleißig geholfen, aber eben statt Äpfel klauben, Stall ausmisten, war sie für die Schädlingsbekämpfung zuständig. Also Insektennester suchen und entsorgen. Ja, ich glaube, sie ist ganz froh, dass das mit der Musik geklappt hat. Feine Mittagspause mit Taylor Swift. Und mit mir, Anna Schwienbacher.

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1: Grüß dich, es ist halb eins.
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1: Im Moment schaut's gut aus. Vivian Dochtler.
3: Es werden uns aktuell keine Störungen gemeldet, auch nicht auf der Brenner Autobahn. Wenn Ihnen was auffällt, rufen Sie uns gerne an unter der Südtirol 1 Verkehrshotline, der 800 17 50 50.
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3: Auch mit Wolken ist es fein. 22 Grad meldet Gargazon, Prittau 13, Daufers im Münstertal 16 und Kollmann 20 Grad. Ein paar von den Wolken sorgen aber für kleinere Regenwascher. Ganz stellenweise wird es mal nass. Sonst freundlich bei der Sonne-Wolken-Mischung und 20 bis 25 Grad. Das Wochenende spaltet sich in zwei. Der morgige Samstag so wie heute großteils sonnig und fein. Zum Muttertag am Sonntag wieder mehr Wolken. Ein bisschen regnen kann es am Nachmittag.
1: Holen wir uns jetzt ein paar Sonnenstrahlen mit Nico Santos. All time high. Fein, dass Sie hier sind auf Südtirol 1.

0: Hallo Südtirol, schön, dass Sie da sind. Tom Gregory und ich bin Anna Schwimbacher aus Südtirol 1. Mir ist gerade aufgefallen, herrlich, morgen den Wecker statt um 6 erst um 9 stellen. Also das ist wirklich ein Traum. Ja, und dieser Wecker hier, der läuft auch erst wieder am Montag ab.
1: So, fahren wir langsam unsere Systeme hoch hier.
0: Heb ab in den Freitag.
1: Jawohl.
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1: Richtung Muttertagswochenende.
0: Unsere Mamis sind einfach die Besten.
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1: In unserer Garte haben wir diesmal Kings of Leon zerlegt.
0: Henry aus Schlandorf mailt uns an agathe@südtirol1.de.
1: Bei einer Minute hört er immer, da kommt der Ali. Cool. Und im frühen Frühquiz diesmal eine Wipptalerin.
0: Petra aus Pitsch hat sich unseren 5 Fragen gestellt.
1: 8 rote Tulpen und 5 gelbe Tulpen für die Mama. Ergeben wie viele?
5: 13.
0: Mhm. Und wer von uns beiden ist bestimmt das Lieblingskind seiner Mama?
5: So Daniel.
1: Ja, logisch. Glaube ich halt. Damit hast du gewonnen.
5: Ja, danke. Super.
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18: Er ist dressed in Edelweiß. So heißt nämlich das neue Album des Meraner Musikers Moritz Gamper. Und irgendwie klingt das auch genau.

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3: Zeitdruck macht Arbeitnehmern zu schaffen, vor allem auf Baustellen. Test für Cybersicherheit beim Land, es hagelt Kritik. Das Wetter mit Sonne und Wolken geht's durch den Nachmittag. Ich bin Sabrina Fleischmann, grüß Gott.
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3: Die Arbeitnehmer in Südtirol sind größtenteils zufrieden mit ihren Arbeitsbedingungen. Es gibt aber auch negative Seiten. Der größte Belastungsfaktor ist der Zeitdruck. Das steht im neuen Barometer vom Arbeitsförderungsinstitut AFI. 4 von 10 Beschäftigten sagen, dass sie bei der Arbeit regelmäßig unter Zeitdruck stehen, vor allem im Baugewerbe. Ein gefährlicher Trend, sagt das AFI, weil so das Risiko für Arbeitsunfälle steige. Und auch Menschen zwischen 30 und 50 sind überdurchschnittlich belastet, weil da oft berufliche und familiäre Verpflichtungen zusammentreffen. Die Südtiroler Informatik AG SIAC hat eine Phishing-Mail verschickt an Landesangestellte. In der Mail wurden vom Mobilitätsressort des Landes günstigere Flüge vom Bozner Flughafen versprochen. Die SIAC wollte es so testen, wie es um die Cybersicherheit in den Landesbüros bestellt ist. Weil es Kritik gegeben hat, verteidigt SIAC-Generaldirektor Stefan Gaslitter die gefälschte Mail.
5: Das spiegelt die Realität wider. Wenn ein Angreifer wirklich eine gut vorbereitete Aktion starten würde, dann wäre das Phishing-Mails in dieser Qualität, so wie wir es gemacht haben. Also es bringt nichts, nur über Sicherheit zu reden. Wir können simulieren Angriffe und wir können die Reaktionen dann einfangen und das ganze System verbessern.
3: In der Vergangenheit hatte sich die SIAC in gefälschten Phishing-Mails als DHL-Boten ausgegeben und mitgeteilt, dass ein bestelltes Paket abgegeben worden ist. Auf diese Mail sind damals weniger Menschen reingefallen als jetzt auf die angebliche Mail aus dem Mobilitätsressort. In Nordtirol ist der Polizei ein großer Schlag gegen den Drogenhandel gelungen. In Innsbruck wurden 17 Kilogramm Kokain in einem Auto sichergestellt und 4 Marokkaner festgenommen. Sie sitzen in Untersuchungshaft. Das Kokain hat einen Schwarzmarktwert von 1,7 Millionen Euro. In Nordtirol waren in den letzten Wochen mehrere Jugendliche an einer Überdosis Drogen gestorben. Das jüngste Opfer war erst 13 Jahre alt. Zum ersten Jahrestag seiner Wahl ist Papst Leo XIV. Heute auf Besuch in Pompeji und Neapel. Im Marienheiligtum von Pompeji hat der Papst 400 Kranke sowie Menschen mit Behinderungen und deren Begleitpersonen getroffen. Er hat auch eine Messe gefeiert und zu einem überzeugten Einsatz für Familie, Versöhnung und Frieden aufgerufen. Frieden entstehe im Herzen des Menschen, sagte der Papst. Zugleich warnte er davor, sich an die täglichen Bilder von Gewalt und Tod zu gewöhnen. Am Nachmittag geht's für den Papst weiter mit einer Reihe von Terminen in Neapel. Die Quellwolken werden größer, aber die Sonne ist noch gut dabei. Mehr zum Wetter gleich.
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2: Noch sind sie ganz nett, diese Wolken. Vivian Tochtler.
7: Regen gibt's noch keinen jetzt. Am Nachmittag kann es ganz vereinzelt regnen. Dazwischen strahlt aber oft die Sonne durch und wir spüren es auch. Es ist schon feiner geworden. Die Temperaturen steigen auch weiter bis 20 und 25 Grad. In Oberfintel hat es jetzt 19 Grad. In Auer 21, in St. Martin in Versailles 20 und in Laas 18 Grad. Morgen genießen wir noch das großteils sonnige Wetter. Zwar kann es auch wieder am Nachmittag stellenweise tröpfeln, sonst aber bleibt es gemixt und mild bei 22 bis 26 Grad. Am Sonntag bröckelt dieses Zwischenhoch und es wird wechselhafter und mit nächster Woche bleibt es auch erstmal so.
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7: Es schaut mal gut aus. Es gibt aktuell keine längeren Staus oder Störungen. Morgen aber, da wird's sportlich. Wegen einigen Sportveranstaltungen gibt's Straßensperren. In Kaltern findet der internationale Kalterer See-Triathlon statt. Deshalb wird die Weinstraße rund um den Kalterer See in Abschnitten gesperrt zwischen 10 und 14 Uhr. Auf der Gampenpassstraße findet das Rennradrennen Lana Gampenpass statt. Hier wird gesperrt von 13 bis 16 Uhr zwischen Lana und dem Gampenpass. Und im Gardertal wird die Stadtstraße gesperrt zwischen Montal und Zwischenwasser wegen Holzschlägerungsarbeiten. Die Sperre beginnt morgen um 8 Uhr, geöffnet wird wieder am Sonntag um 18 Uhr. Umgeleitet dann Fahrzeuge bis 12 Meter Länge über den Furkelpass. Wir wünschen eine sichere Fahrt.
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2: Männer und Autos. Ja, das ist eine eigene Liebesgeschichte. Natürlich gilt auch immer noch das Klischee, die Frau, die versteht nichts. Ah, und wie wir was verstehen. Don Juan, unser Beziehungscoach, hat heute wieder einen ganz besonderen Liebesfall für Sie. Nach drei Hits unsere Comedy. Schönen Nachmittag.

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0: ganz viel Schwung, ganz viel Motivation von uns, Südtirol 1 am Nachmittag. Bevor wir ins Wochenende starten, klären wir besser noch die Streitigkeiten, die Auseinandersetzungen zu Hause. Ja, der richtige Mann dafür, unser Liebesexperte, Don Juan.
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2: Hola, señores y señores. Mi nombre es Don Juan Casanova de la Vega y de la Estrella Manca de Memoria. Der Ihre Fragen in jeder Beziehung beantwortet. Heute haben wir eine Mail von die Harald aus dem Pustertal. Und Harald schreibt: Lieber Herr Dr. Don Juan Casanova de la Vega y de la Estrella Manca de Memoria. Immer wenn ich mit meiner Frau im Auto sitze, kritisiert sie meine Fahrweise und versucht mir zu erklären, wie ein Auto funktioniert. Wie kann ich ihr das abgewöhnen? Gar nicht, das sollten sie eigentlich schon gelernt haben. Aber klar, wir Machos lieben Autos und Motoren. Aber es muss nicht immer der Mann sein, der Autoexperte ist. Bei einem Bekannten von mir ist zum Beispiel passiert, dass seine Frau heimgekommen ist und gesagt hat: Hombre, das Auto hat Wasser im Vergaser. Und er sagt: Mi chiquitita amoroso, das ist nicht möglich. Und sie: Doch, Hombre, der Kutsche hat Wasser im Vergaser. Und er: Aber nein, mich hermosa, auf keinen Fall. Und sie: Hombre, ich sage dir, es ist Wasser in die Vergaser. Und er: Okay, chiquitita, ich schau es mir an. Wo ist der Wagen? Und sie: Im Swimmingpool. Ole.
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0: noch Freitagnachmittag mit der Donna Luis auf Südtirol 1. Heute in Las Vegas auf der großen Bühne Ray. Im Mai, da hat sie noch ein paar Konzerte geplant. Dann hat auch sie mal eine kurze Verschnaufspause verdient. Da möchte sie dann mal so richtig runterkommen, Rucksack nehmen und ihre Reise starten. Einfach mal ganz ein normaler Mensch sein. Ray, Where is my husband? Gleich in voller Länge. Ja, sie macht schon mal einen kurzen Soundcheck für heute Abend.
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0: Was für eine Energie, Ray. Und ich bin Anna Schwienbacher aus Südtirol 1. Grüß dich. Heute Abend, na, da ist was los bei uns im Land. In jeder Ecke gibt's was. Und wir feiern rein ins Wochenende mit unseren Veranstaltungstipps.
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2: 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In jedem Lokal gibt's eine flotte Musik und nette Leute. Und die Schurkblattler ziehen auch ihre Runden. Kommt's vorbei, es ist alles da, was es braucht für einen netten Abend.
3: Die Einladung von Stefania Bircher, der Präsidentin vom Tourismusverein.
0: Bei uns im Buschtetal.
4: Im weißen Rössl am Wolfgangsee, da steht das Glück vor der Tür.
3: Kultfilm aus den 60ern mit Peter Alexander und Waltraud Haas. Nostalgie pur. Immer wieder im Fernsehen und die schönsten Melodien daraus präsentiert der Männergesangsverein Welsberg heute und morgen um 20 Uhr im Paul-Droger-Haus in Welsberg.
0: Heute im Ürölsch.
3: Wer wüsste besser, wie es in einer Ehe funktioniert, als zwei, die schon seit 24

0: heute Abend DJs und elektronische Musik und morgen dann den ganzen Tag selbstgemachte Independent Music, Marktstandeln und Schrauben und viele Überraschungen warten auf uns auf Schloss Maretsch.
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2: Es ist 13:30.
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2: Die Baustelle auf der Riggertalbrüche, die bremst ein. Vivian Dochler.
4: Unterwegs auf der Brennerstraße in Fahren, Stockzür der Kostner-Tankstelle. Dann von der Autobahnausfahrt Brixen fahren Richtung Bustertal stehen Sie kurz. Und auf der Bustertaler Startstraße kurz nach dem Lanz. Auf der Brenner-Autobahn, da passt's.
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4: Die Sonne versucht, was geht. Teilweise sind die Wolken aber doch stärker und versammeln sich zum Beispiel über der Seiser Alm. Die Wahrscheinlichkeit, dass es regnet, ist aber nicht mal ganz so hoch und morgen sinkt sie noch weiter. Es überwiegt oft die Sonne und die Temperaturen kraxeln weiter zwischen 22 und 26 Grad. Jetzt meldet Bruneck 19 Grad, Algund 23, Lengstein 18 und St. Ulrich 14 Grad. Am Sonntag zum Muttertag zeigt sich die Sonne nicht mehr ganz so oft. Die Pläne für draußen schieben wir auch besser auf den Vormittag. Da bleibt es großteils trocken.

0: hereinspaziert. Südtirol, cool, dass Sie da sind. Ich bin Anna Schwienbacher.
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0: 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Morgen ab 16 Uhr in unserem Verein der Woche.
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2: Hier sind sie richtig, die Nachrichten um 10 vor 2.
5: Online-Wahl soll schon bei den nächsten Landtagswahlen möglich sein. Lkw-Fahrer mit über 3 Promille Alkohol am Steuer erwischt. Das Wetter ist wechselhaft mit Sonne und Wolken. Ich bin Sabrina Fleischmann, guten Nachmittag.
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5: Südtirol führt die Online-Wahl ein. In Zukunft sollen wir bei Landtagswahlen auch am Handy, Laptop oder Computer unsere Stimme abgeben können. Der Landtag hat das entsprechende Gesetz heute in seltener Einigkeit verabschiedet, mit 30 Ja-Stimmen. Mehrheit und Opposition erwarten sich Vorteile von der Online-Wahl, Marlies Winkler.
6: Ja, dazu gehört eine höhere Wahlbeteiligung, vor allem von jungen Menschen und von Auslands-Südtirolern, die bisher nur per Briefwahl abstimmen konnten. Dabei hatte es immer wieder Probleme gegeben. Die Online-Wahl soll das ändern. Sie wird für alle Wählerinnen und Wähler in Südtirol gleichzeitig eingeführt. Der ursprünglich vorgesehene Testlauf nur in Bozen wurde wieder gestrichen, weil sonst Rekurse gedroht hätten. Jetzt müssen noch die technischen Einzelheiten geklärt werden. Wenn alles klappt, soll die Online-Wahl schon bei den nächsten Landtagswahlen in 2 Jahren möglich sein. Sonst verschiebt sich das Ganze um 5 Jahre auf 2033.
5: Die Online-Wahl ist ein Zusatzangebot. Wer nicht elektronisch abstimmen will, kann weiterhin im Wahllokal mit dem Bleistift sein Kreuzchen machen. Die Arbeitnehmer in Südtirol sind größtenteils zufrieden mit ihren Arbeitsbedingungen. Es gibt aber auch negative Seiten. Der größte Belastungsfaktor ist der Zeitdruck. Das zeigt das neue Barometer des Arbeitsförderungsinstitutes AFI. 4 von 10 Beschäftigten sagen, dass sie bei der Arbeit regelmäßig unter Zeitdruck stehen, vor allem im Baugewerbe. Das sei ein gefährlicher Trend, sagt das AFI, weil so das Risiko für Arbeitsunfälle steige. In Trient hat die Polizei einen stark betrunkenen Lkw-Fahrer aus dem Verkehr gezogen. Andere Autofahrer hatten Alarm geschlagen, weil er auf der Brenner Staatsstraße in Schlangenlinien unterwegs war. Die Ortspolizei hat ihn schließlich gestoppt und festgestellt, dass der Fahrer Schwierigkeiten beim Sprechen und eine Alkoholfahne hatte. Der Alkotest hat dann mehr als 3,3 Promille ergeben. Der Fahrer musste seinen Führerschein abgeben, der Lkw wurde beschlagnahmt. In Nordtirol ist der Polizei ein großer Schlag gegen den Drogenhandel gelungen. In Innsbruck wurden 17 Kilo Kokain sichergestellt und 4 Marokkaner festgenommen. Die Verdächtigen sitzen jetzt in Untersuchungshaft. Das Kokain hat einen Schwarzmarktwert von 1,7 Millionen Euro. In Nordtirol sind in den letzten Wochen mehrere Jugendliche an einer Überdosis Drogen gestorben. Das jüngste Opfer war erst 13 Jahre alt. Sonne und Wolken wechseln sich heute Nachmittag ab. Mehr zum Wochenendwetter gibt's gleich.
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4: Das Wetter-Roulette geht weiter. Vivian Tochtler.
5: Einmal Sonne, dann Wolken, dann kann es auch ganz kurze Regenwascher geben. Großteils bleibt es aber trocken. Die Temperaturen dazu recht mild bei 20 bis 25 Grad. Es hat jetzt 21 Grad in Neustift, 16 in Doblach, 12 in Deutschenhofen und 11 Grad in Sulden. Mit morgen steigen wir noch ein bisschen weiter, 22 bis 26 Grad werden es. Dieses Zwischenhochgerade bringt uns noch mehr Sonne. Die Wolken bleiben oft harmlos. Erst am Sonntag verdichten sie sich wieder. Am Nachmittag kann es auch etwas regnen. Den Kuchen zum Muttertag essen wir vielleicht drinnen.
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5: Ein Unfall ist in Bozen passiert. Auf der Campillbrücke Richtung Zentrum sind zwei Autos aufeinander gefahren. Die Stadtpolizei Bozen ist schon da. Sie kommen gut dran vorbei. Und auf der Riggerdalbrücke, da werden sie heute eingebremst. An der einspurigen Baustelle staut's von Fahren kommend. Bei der Mautstelle Brixen fahren und von Bruneck kommen kurz nach dem Lanz. Von der Brenner Autobahn werden uns keine Störungen gemeldet. Kommen Sie gut ans Ziel.
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4: Muttertag am Sonntag. Ja, die Vivian hat uns nochmal dran erinnert. Es gibt ja Millionen Gründe, unseren Mamis einfach mal Danke zu sagen. Allen voran, dass sie immer für uns da ist, aber auch für die vielen Sprüche, die unsere Kindheit und Jugend vor allem geprägt haben. Gleich ein Hoch auf unsere Superheldinnen nach David Guetta, Sia und Robbie Williams. Drei Hits nonstop.

0: Abel und Ava Max, Südtirols bester Musikmix auf Südtirol 1. Die Mama ist die Beste. Sie hat alles im Griff, sie kennt sich überall super aus und kann so, so vieles. Ja, eigentlich eine Managerin und Heldin zugleich. Ja, die Augen, die hat sie überall und hat auch immer den besten Spruch parat.
1: Tu einen Kühlschrank bitte zu. Ja, weil ich wahrscheinlich zu lange offen gehabt bin und halt reingeschaut gern, was es so Schönes gibt, aber noch Energie sparen.
2: Ja, wenn man bei der Tier rausgegangen ist, etwas, was allem gehört, da steht ja aufpassen. Mhm. Ja, man hat halt immer das Gefühl gehabt, sie seien richtig besorgt. Und das kann man nachher leider selber bestätigen, wenn man selber eine Mama ist. Es ist so.
0: Er ist und war uns auch vielleicht nicht immer so bewusst, was die Mamis mit uns mitgemacht haben. Der eine oder die andere hat schon viele Nerven gekostet und kostet immer noch viele Nerven.
3: Normalerweise, wenn sie mich mit dem vollen Namen nennt, sozusagen, dann muss ich natürlich sofort da sein, weil sie braucht sie etwas Neues, Zeit, dass ich komme.
0: Ja, oft hat sie uns 100-mal das Gleiche gesagt, in der Hoffnung, irgendwann wird es wohl mal gelernt sein. Und hat es eigentlich geklappt?
1: Ja, und wie? Also nimmt man viel mit im Leben. Und ja, lernt man, wie halt vieles von der Mama hat.
0: Vom Schuhe binden, Hausaufgaben machen, zum Training fahren, wie wir die Waschmaschine in unserer ersten WG bedienen. Die Mamas, die wissen alles, haben alles im Griff und kümmern sich um uns. Genau deswegen lassen wir sie am Sonntag ordentlich hochleben.
4: Wir wünschen allen Mamis
5: ein

0: Daughtry hier bei uns. Cool, dass Sie auch da sind.
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0: Dermot Kennedy und ich bin Anna Schmienbacher auf Südtirol 1. Grüß denk.
1: Hallo, ich bin die Barbara aus Britzen und ich freue mich jetzt schon auf meinen freien Nachmittag und wünsche euch ein gutes Wochenende.
0: Schönen Feierabend, gute Fahrt nach Hause und dann feines Entspannen. Wir beißen noch ein bisschen die Zähne zusammen, schreiben die letzten E-Mails, schneiden die letzten Bretter und basteln noch ein bisschen rum. Und wenn Sie gar keine Energie mehr haben, die Arme butterweich sind, die Gehirnzellen alle tot, hier nochmal eine ordentliche Energiespritze. Super High und Nika. Following the Sun.

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2: Hallo aus der Südtirol 1 Service Redaktion. Ich bin Vivian Dorchler. Es ist 2:30. Und der erste Blick auf die Bussertaler Stadtstraße. Bei Ladestart auf der Riggertalbrücke an der Baustelle. Da staut's kurz von allen Fahrtrichtungen kommend. Sonst schaut's mal gut aus, auch auf der Brenner Autobahn.
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2: Der Wetterdämpfer, der wartet noch ab. Morgen wird's nochmal schön sonnig und fein bei 22 bis 26 Grad. Am Sonntag schwingt's untertags etwas um, am Nachmittag kann's wechselhaft werden. Die Temperaturen gehen etwas zurück. Und mit nächster Woche bleibt's dann bei eher wechselhaften Aussichten. Die Eisheiligen starten uns Richtung Wochenmitte auch einen Besuch ab. Bis jetzt genießen wir aber noch diesen Wolken-Sonne-Mix heute bei 20 Grad in Völs am Schlern. In Pfalz hat es 15, in St. Walburg 7 und in Sterzing 18 Grad.
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0: und ich bin Anna Schwienbacher auf Südtirol 1. Ab jetzt bis in den Abend hinein Lukas Augscheller. Und Luki, da ist was los heute für alle Fußballfans und auch für alle Musikfans.
1: Ja, also einmal gibt's heute Abend den Ditch Day im Neumarkt. 3 Südtiroler Bands live, richtig cooler Abend. Den schauen wir uns schon mal an, bevor es losgeht, ob wir da nicht noch einen Abstecher machen. Und dann ganz, ganz wichtiges Spiel für den FC Südtirol heute. Jetzt schon mal die Daumen drücken, es geht um den Klassenerhalt in der Serie B. Also ordentlich was los und bis dahin schauen wir, die Nerven cool zu halten mit guter Musik und guter Laune hier in Südtirol 1 live.
0: Schönes Wochenende. Genießen Sie es.
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3: Feinen Nachmittag bei uns hier. Wir haben es jetzt 10 vor 3. Die Nachrichten.
4: Grünes Licht vom Landtag für Online-Wahl. Nesträuber in Lana geschnappt. Das Wetter hat Sonne und Wolken zu bieten. Ich bin Sabrina Fleischmann. Guten Nachmittag.
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4: Südtirol führt die Online-Wahl ein. Der Landtag hat das entsprechende Gesetz heute mit 30 Ja-Stimmen verabschiedet. Damit können wir in Zukunft bei Landtagswahlen auch am Handy, Laptop oder Computer unsere Stimme abgeben. Das bringt Vorteile, vor allem für die Auslands-Südtiroler, die bisher nur per Briefwahl abstimmen konnten. Aber auch alle anderen Wählerinnen und Wähler in Südtirol können ihre Stimme online abgeben, wenn sie das wollen. Jetzt müssen noch die technischen Einzelheiten geklärt werden. Wenn alles klappt, soll die Online-Wahl schon bei den nächsten Landtagswahlen in 2 Jahren möglich sein. Wer nicht elektronisch abstimmen will, kann weiterhin im Wahllokal mit dem Bleistift auf dem Stimmzettel sein Kreuzchen machen. Der Landesverband der Freiwilligen Feuerwehren zieht am heutigen Landesfeuerwehrtag Bilanz. Insgesamt sind die Feuerwehren im vergangenen Jahr über 12.000 Mal ausgerückt. Davon waren 1.400 Brandeinsätze. Besonders gefordert waren die Feuerwehren bei den Waldbränden in Latsch und Prat im letzten Frühjahr. Und solche Einsätze werden wegen des Klimawandels in Zukunft wohl öfter passieren, sagt Landesfeuerwehrpräsident Martin König.
6: Die technischen Einsätze, Umwelteinsätze natürlich nehmen zu. Wir haben es auch präsentiert. Die Brandeinsätze scheinen zwar zuzunehmen, aber wenn man es langjährig mit anschaut, dann bleiben sie relativ gleich. Aber die technischen und Umwelteinsätze nehmen leider zu, ja.
4: Die Anzahl der aktiven Feuerwehrmitglieder ist auch gestiegen. Es sind derzeit 13.400 aktive Mitglieder. In Lana haben Polizei und Förster bei einer gemeinsamen Aktion 3 Nesträubern das Handwerk gelegt. Die Nesträuber wurden in den Wiesen beobachtet und nach der Rückkehr zum Auto abgefangen. Dabei wurden zuerst nur Vogelfallen sichergestellt. Nach dem Hinweis eines Bürgers wurden dann aber 2 Taschen und ein Rucksack gefunden. Darin befanden sich Nester mit 115 Vogelküken. Viele waren bereits tot. Die überlebenden Küken wurden ins Vogelpflegezentrum bei Schloss Tirol gebracht, wo versucht wird, sie zu retten. Die mutmaßlichen Nesträuber wurden angezeigt. In Trient hat die Polizei einen stark betrunkenen Lkw-Fahrer aus dem Verkehr gezogen. Er war auf der Brenner Staatsstraße in Schlangenlinien unterwegs. Die Ortspolizei hat ihn gestoppt und festgestellt, dass der Fahrer Schwierigkeiten beim Sprechen und eine Alkoholfahne hatte. Der Alkotest hat dann mehr als 3,3 Promille ergeben. Der Fahrer musste seinen Führerschein abgeben, der Lkw wurde beschlagnahmt. Sonne und Wolken teilen sich den Himmel, mehr zum Wetter gleich.
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4: Ja, die Sonne ist jetzt erstmal ein bisschen in den Hintergrund gerückt. Vivian Dockler.
5: Nur ein paar Sonnenstrahlen bekommen wir jetzt ab. Morgen wird es dann schon wieder sonniger. Da machen viele Wolken Platz. Regen ist die Ausnahme. Und die Temperaturen, die steigen zwischen 22 und 26 Grad. Am Sonntag zum Muttertag wird es wolkiger und ein bisschen gedämpfter bei den Temperaturen. Es gehen sich zwischen 17 und 22 Grad aus. Jetzt hat es in Jenesien 18 Grad, in Ridnaun 15, in Welsberg 17 und im Hintermachtal 11 Grad.
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5: Einziger Zwickpunkt jetzt gerade ist die Baustelle in der Rickertalbrücke in Schraps. Da verlieren Sie ein paar Minuten in beiden Fahrtrichtungen. Sonst passt's, Brenner Autobahn auch. Gute Fahrt.
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4: Schönen Nachmittag. Ja, wir gönnen uns noch so einen Kaffee und eine gemütliche Pause mit Pink, Tom Gregan, Randalton und unserem Lieblingskollegen am besten. Drei Hits nonstop.

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0: Südtirol 1 Live für den Freitag. Ja, zwischen Sonne und Regen. Dieses Wetterkarussell, das hat auch was Gutes. Vivian Tochler.
1: Die Temperaturen liegen ganz knapp über dem Durchschnitt mit 1 Grad, aber der Regen, der immer wieder durchzieht, hält es noch in Grenzen. In Spanien zum Beispiel war es der drittwärmste April. Nicht nur in Europa liegen wir über dem Durchschnitt, sondern weltweit.
0: Im Fokus der Experten steht El Niño, in Spanisch das Kind oder das Christkind.
1: Der Name kommt vom Wetterphänomen, das eben genau um die Weihnachtszeit passiert. Das Wasser im Pazifik erwärmt sich nämlich zu stark. Normalerweise sorgt der Wind für genug Bewegung im Ozean. Das warme Wasser an der Oberfläche mischt sich so mit dem kühlen Wasser in der Tiefe. Wenn das aber nicht passiert, bleibt es zu warm. Und das beeinflusst das ganze Wettergeschehen. Auch bei uns.
0: Ja, zumindest bei uns haben wir es mal heute und morgen recht sonnig. Feinen Nachmittag.

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1: Melanie C. bei uns hier. Das ist Südtirol 1 Live zum Entspannen am Nachmittag. Jetzt noch einen schnellen Kaffee. Und mit Hosier gibt's gleich auch was zum Mitsingen. Schön, dass Sie uns dabei haben. Nehmen Sie uns gerne noch ein bisschen mit.
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12: Er ist dressed in Edelweiß. So heißt nämlich das neue Album des Meraner Musikers Moritz Gamper. Und irgendwie klingt das auch genauso.

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Pause ja bei uns hier. Too sweet. Und jetzt bitte nicht zu schnell im Auto unterwegs. Auf der Mendelbassstraße in Eppan wird geblitzt bei der Bar Brigitte. Sichere Fahrt.

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1: City Roll 1 live hier. Und wenn Sie heute richtig gut ins Wochenende starten wollen, hier unsere Tipps.
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0: Harry Styles bei uns hier mit American Gods. Wir haben es jetzt 3:30.
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0: Ja, schaut mal ganz gut aus. Vivian Dorkler.
2: Staus gibt's keine, aber nicht zu schnell. Es wird geblitzt in Eppan auf der Mendelbachstraße, Höhe der Bar Brigitte.
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2: Heute ist die Sonne nur mal Nebendarstellerin. Die Temperaturen dazu sind aber mild. 24 Grad hat es in Brenzoll, 15 in St. Peter-Vilnius, 17 in Flersch und 18 Grad in Mölden in Daufers. Der morgige Samstag wird der schönere Tag vom Wochenende. Meist trocken und sonnig. Und es wird frühsommerlich bei 22 bis 26 Grad. Am Sonntag dreht sich's wieder. Mehr Wolken, weniger Sonne und ein paar Tropfen am Nachmittag.
0: Ja, so ein Kugeleis zum Muttertag muss aber trotzdem irgendwie drin sein, oder?
2: Natürlich.
0: Okay, machen wir schon. Michael Jackson jetzt erstmal für unseren Nachmittag.

0: Olivia Rodrigo begleitet uns durch den Nachmittag hier auf City 1. Ja, und gute Begleitung hatten sie heute auch schon ab 6 in der Früh, gell?
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3: Einen schönen Nachmittag bei uns hier. Wir haben es jetzt 10 vor 4. Die Nachrichten.
4: Ja, Wort zur Milchhochzeit auch von der Mila. FC Südtirol spielt heute Abend um den Klassenerhalt. Das Wetter ist wechselhaft mit Sonne und Wolken. Ich bin Sabrina Fleischmann. Guten Nachmittag.
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4: Die große Milchhochzeit ist unter Dach und Fach. Nach dem Brixner Milchhof Primi haben heute auch die Mitglieder der Bergmilch Südtirol Ja gesagt zu einem Zusammenschluss. Damit entsteht nun der neue Milchhof Südtirol mit über 3000 Bauern, die Milch liefern. Der Zusammenschluss soll Vorteile bringen, mit mehr Wettbewerbsfähigkeit, geringeren Kosten und stabilen Preisen. Die Arbeitsplätze bleiben erhalten, ebenso die Produktionsstandorte in Brixen und Bozen. Über 570.000 Arbeitsstunden leisten die Mitglieder der Freiwilligen Feuerwehren in Südtirol bei mehr als 12.000 Einsätzen im Jahr. Diese Zahlen wurden heute beim Landesfeuerwehrtag präsentiert. Die Wehrmänner und Frauen rücken zu unterschiedlichen Einsätzen aus. Allerdings sind nur mehr ca. 15% Brandeinsätze, das sagt Christoph Oberhollenzer, der Leiter der Landesfeuerwehrschule in Vilbian.
6: Der Rest, also 85 bis fast 90%, sind technische Einsätze. Und schon seit 1994 gibt es bei der Ausbildung zwei Grundlehrgänge. Einmal grundlegender Brandeinsatz, einmal grundlegender technischer Einsatz, damit auch dieser Haupttätigkeitsbereich mittlerweile abgedeckt ist in der Ausbildung.
4: Die Landesfeuerwehrschule bietet insgesamt über 50 verschiedene Lehrgänge und Weiterbildungen an. In Lana haben Polizei und Förster den drei Nesträubern das Handwerk gelegt. Zuerst wurden in ihrem Auto Vogelfallen sichergestellt. Danach wurden in den Obstwiesen zwei Taschen und ein Rucksack gefunden. Darin befanden sich Nester mit 115 Vogelküken. Viele waren bereits tot. Die überlebenden Küken wurden ins Vogelpflegezentrum bei Schloss Tirol gebracht, wo versucht wird, sie zu retten. Die mutmaßlichen Nesträuber wurden angezeigt, unter anderem wegen Tierquälerei. Zum Fußball. Heute Abend heißt es Daumen drücken für den FC Südtirol im Kampf um den Klassenerhalt. Der FCS muss das Heimspiel gegen Juve Stabia gewinnen, um fix in der Serie B zu bleiben. Dabei ist auch die Unterstützung der Fans gefragt, sagt Hannes Fink, der technischer Direktor beim FCS.
7: Die Zuschauer können viel tun, weil die Energie, was in so einem Stadion entstehen kann zwischen Mannschaft und Zuschauer, sind oft ein entscheidender Faktor, überhaupt wenn es so eng wird. Deswegen bitte alle, was ins Stadion kommen, drückt uns die Daumen und seid aktiv dabei, weil wir brauchen eigentlich. Und ich glaube, wenn wir alle zusammenheben, dann werden wir das Ziel erreichen.
4: Anpfiff ist um 8:30 im Bozner Druso-Stadion. Das Spiel ist ausverkauft, es gibt keine Karten mehr, die Stadionkassen bleiben geschlossen. Wenn der FCS keinen Sieg schafft, hängt der Klassenerhalt vom Ergebnis der Tabellennachbarn ab. Die Sonne versteckt sich hinter den Wolken. Mehr zum Wochenendwetter gibt's gleich.
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3: Es geht schon ein bisschen hin und her heute. Vivian Dochler.
14: In Bad Sayertal und Saarental zum Beispiel viele graue Wolken. Die Sonne findet aber auch stellenweise noch ihren Platz durch. Im Überetsch zum Beispiel in Eppan. Da hat es in St. Pauls 23 Grad, in Darsch 20, in Derenden 16 und in Sarenwein 15 Grad. Sonniger und noch feiner wird am morgigen Samstag. Bei großteils harmlosen Wolken werden es zwischen 22 und 26 Grad. Am Sonntag wechselt sich's ab, vor allem der Nachmittag. Da überwiegen viele Wolken samt etwas Regen.
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14: Läuft mal gut für Sie, auch auf der Brenner Autobahn, aber geblitzt wird auf der Mendelbassstraße in Eppan gegenüber der Bar Brigitte. Wenn Sie unterwegs sonst noch was sehen, Unfälle, Blitzer oder Staus, rufen Sie uns gerne an. Die Südtirol 1 Verkehrshotline ist die 800 17 50 50. Kommen Sie gut an.
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3: Schönen Nachmittag bei uns hier. Stellen Sie sich mal vor, eine gefälschte Fake-E-Mail. Sowas gibt's nicht alle Tage. Die Südtiroler Informatik AG hat da aber ein paar Landesangestellte mit einer Mail getestet, um zu schauen, ob sie auf solche Fakes reinfallen. Wie das gelaufen ist, hören wir gleich.

0: Südtirol 1 hier mit Lost Frequencies. Schön, dass Sie uns mit dabei haben. Und wir haben Sie sofort informiert, wenn es passiert. Achtung, ein Unfall auf der Brenner Staatsstraße. Vivian Dochler.
1: Bei Blumau Richtung Bozen, Höheresch, ist laut ersten Infos ein Auto auf die Begrenzungsmauer und hat sich dabei einen Reifen abgerissen. Es steht auf der Seite, die Fahrspuren sind nicht blockiert. Trotzdem bremsen Autos schnell ab. Fahren Sie hier vorsichtig. Unfall auf der Brenner Staatsstraße bei Blumau, Höheresch.
0: Sichere Fahrt mit uns hier.

0: Südtirol 1 Live hier. Einen feinen Nachmittag. Ja, Phishing-Mails. Diese Fake-E-Mails, die uns ja weismachen wollen, dass wir zum Beispiel was gewonnen haben oder irgendwas sonst. Und sobald wir dann auf den Link in der E-Mail klicken, gibt's einen Virus oder ähnliches. Die Südtiroler Informatik AG hat solche Mails jetzt als Test verschickt an Landesangestellte. Findet der Generaldirektor Stefan Gaslitter das nicht ein bisschen gemein?
1: Nein, das spiegelt die Realität wider. Wenn ein Angreifer wirklich eine gut vorbereitete Aktion starten würde, dann wäre das Phishing-Mails in dieser Qualität, so wie wir es gemacht haben. Also es bringt nichts, nur über Sicherheit zu reden. Wir können simulieren Angriffe und wir können die Reaktionen dann einfangen und das ganze System verbessern.
0: Ja, die Informatik AG hat da also einen erfolgreichen Test erschaffen, wenn wir mal so sagen wollen. Wer den Link angeklickt hat, hat übrigens direkt eine Einladung zu einem Lehrgang zu Cybersicherheit bekommen. Ja, rein rechtlich ist das okay, sagt uns Arbeitsrechtsberater Josef Chill.
2: Der Arbeitgeber kann defensive Kontrollen anstellen, ob die Mitarbeiter die Regeln, speziell hier in einem sehr sensiblen Bereich wie dem Datenschutz, auch wirklich einhalten.
0: Vielleicht als kleinen Trost für alle, die reingefallen sind, Herr Gaslitter, also der Direktor der Informatik AG, der ist auch schon mal auf eine Mail seiner Mitarbeiter reingefallen. Feinen Nachmittag.

0: Rockset, Südtirolans live hier für einen guten Nachmittag und gleich gibt's Temper City, Michael Schulte und neue Musik aus Südtirol. Also einfach dranbleiben.
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0: heute mal anzuhören. Einen feinen Nachmittag. Ich bin Lukas Augstaller. Ja, er ist in der ganzen Welt zu Hause, aber in Südtirol ist er halt daheim, gell? Und genauso klingt auch seine Musik. Moritz Gamper ist ein Musiker aus Meran, er lebt gerade in Wien und woher er seine Inspirationen holt und wie die neuen Songs von ihm klingen, das erzählt uns der Moritz selbst bei Martin Bergmann.
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2: Es gibt so viele Länder mit starker musikalischer Prägung, sagt Moritz.
3: Wo in Südamerika, in Kanada, Mexiko, in Japan, in Marokko. Ich glaube, wir haben das einfach auch bewusst live erleben wollen. Da haben wir überall ein bisschen was angeschaut.
2: Und herausgekommen ist Dressed in Edelweiß, sein zweites Album.
3: Und das ist mein erstes Album, wo ich auf Südtirolerisch singe, meiner Muttersprache, dem Südtiroler Dialekt. Und außerdem auf Italienisch und auf Französisch auch in Kombination mit Englisch.
2: Musikalisch hören wir alle Farben zwischen Jazz und Blues und Folk.
3: Es ist natürlich auch eine Prise Humor und Ironie auch dabei. Und vielleicht eine kleine Provokation, so wie es sich gehört. Und das hat für mich eigentlich gleich gepasst.
2: Not Your Day heißt die erste Single aus dem Album. Wie Moritz sagt, der perfekte Einstieg in seine musikalische Welt.

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2: 16:30 haben wir es und aktuell gibt es mal keine Staus mehr. Vivian Tochler.
3: Auch nicht auf der Brenner Startstraße bei Blumau. Da ist laut Südtirol 1 Hörern ein Auto auf die Straßenmauer gekracht, steht aber ganz auf der Seite und stört nicht. Auf der Brenner Autobahn läuft es auch, aber es wird geblitzt in Eppan auf der Mendelbassstraße Höhe der Bar Brigitte. Und wir schauen weiter auf morgen. Da gibt es ein paar Straßensperren. Die Gampenpassstraße zwischen Lana und dem Gampenpass von 13 bis 16 Uhr gesperrt wegen des Rennradrennens Lana Gampenpass. Und in Kaltern findet der internationale Kalterer See-Triathlon statt. Von 10 bis 14 Uhr werden einige Abschnitte der Weinstraße rund um den See gesperrt.
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3: Trotz Wolken, fein. Das ist auch das morgige Motto am Samstag. Da machen die Wolken auch noch mehr Platz. In der Sonne wird es dann frühsommerlich im Edschtal bei bis zu 26 Grad. Im Wipptal werden es um die 22 Grad. Am Sonntag schieben sich im Laufe des Tages mehr und mehr Wolken dazu. Einige davon lassen es auch regnen. Die Temperaturen sinken wieder. Jetzt, da wird es bei einigen Berggruppen immer grauer, aber sonst klatschen sich Sonne und Wolken ab. 12 Grad messen wir in Pfelders, 23 in Saloren, 15 in Sechsen und 20 Grad in Schlanders. Und wie gehabt um diese Zeit schnuppern wir Waldluft gemeinsam mit Dominik Reich.
5: Der Mai, ein ganz besonderer Monat für den Wald. Die Fichte lässt Vollgas ihre Pollen fliegen, oft von Weitem als gelbe Staubwolke zu sehen. Die Fichtenpollen sind für die meisten Allergiker auch

0: nicht problematisch. Fichtenwälder haben den größten Anteil bei uns. Es gibt aber über 100 verschiedene Waldtypen. Laubmischwald, Auwälder, Buchenwälder und so weiter. Also viele, viele Gesichter hat der Wald bei uns.
1: 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Eine Initiative des Landesforstdienstes.

0: Radio Ball 1 Live mit Purple Disco Machine. Und es geht schrittweise ins Wochenende bei uns her. Ich bin Lukas Augscheller. Also Live-Musik mit drei Südtiroler Bands. Das gibt's heute Abend im Points in Neumarkt. Das heißt Witch Day. Ja, und die Bandreihe von Klaus Stecher aus dem Saarental und Philipp Treuer aus dem Bozen, das ist richtig cool.
1: Es gibt so viele coole Bands und eigentlich alle Bands, wenn man mit den Bands redet, sagen das Gleiche. Es ist so schwierig, in Südtirol Auftrittsmöglichkeiten zu finden, die cool sein. Da war eben unsere Idee, okay, wir wollen jetzt halt in dem Putzle von coole Veranstalter, weil wir halt auch toll sein.
0: Ja, und dieses Mal spielen Philipp und Klaus mit der Band Sins 11 und noch zwei Band gibt's. Das wird richtig gut.
2: Ja, wir fangen an mit Dandelion. Hell ist ein gemütliches Duo, das spielt zwischen Rock und Reggae. Danach But Beautiful, das haben einen Indie-Rock, Indie-Pop. Und am Ende kommen wir Sins 11. Wir machen es ein bisschen sommerlicher, ein bisschen wilder.
0: Ja, und auf jeden Fall ein Event, bei dem wir viel Südtiroler Musik hören, die internationaler klingt, als wir vielleicht denken würden. Das gehört unterstützt.
1: Genau, also das war eben unsere Intention eben, dass wir viele Bands zusammenbringen, dass sich die Bands untereinander kennenlernen, dass sich die Fangruppen ein bisschen durchmischen und für die Indie-Szene, die wir in Südtirol da haben.
0: Ditch Day. Heute Abend, Doors eigentlich schon in zwei Stunden, also gerne vorbeischauen im Point in Neumarkt. Tickets gibt's an der Abendkasse.
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0: Schönen Nachmittag bei uns hier. Wir haben es jetzt 10 vor 5. Die Nachrichten.
1: Zweites Jawort zur Milchhochzeit zwischen Primi und Mila. Mautbefreiung für Pendler wird ab Juni bis Neumarkt ausgedehnt. Das Wetter, die Wolken bringen jetzt stellenweise ein paar Regentropfen mit. Ich bin Sabrina Fleischmann, guten Nachmittag.
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1: Jetzt ist es offiziell, der Milchhof Brixen und Bergmilch Südtirol schließen sich zusammen. Nach dem Ja der Primi ist heute auch die Zustimmung der Mila gekommen. Damit entsteht ein neuer großer Milchhof mit über 3000 Mitgliedern. Der Zusammenschluss soll beiden Betrieben Vorteile bringen. Dazu gehören unter anderem weniger Transportkosten, stabile Preise und ein stärkeres Angebot. Allerdings kommt mit dieser Milchhochzeit auch viel Verantwortung dazu. Für Matthias Baumgartner, Geschäftsführer von Bergmilch Südtirol, war das erste Startschuss.
3: Wir haben jetzt 7 intensive Monate der Vorbereitung, wo wir die gesamten rechtlichen Schritte müssen prüfen, die Verträge anzupassen, die Arbeitsverträge anzupassen, die ganzen Zertifizierungen und so weiter anzupassen und auch die Organisationen, die neue Organisation zum Leben erwecken.
1: Offiziell bleiben die beiden Marken Mila und Primi vorerst bestehen und ihre Produkte sind auch weiterhin in den Regalen der Geschäfte erhältlich. Erst in einigen Jahren werden die Milchprodukte dann unter einem neuen Namen vermarktet. Der sogenannte Urban Pass wird ausgedehnt. Pendler können ab dem 1. Juni die Brenner-Autobahn zwischen Bozen Nord und Neumarktauer gratis nutzen. Die Befreiung von der Mautgebühr gilt an Werktagen in der Früh von 6 bis 9 Uhr und dann wieder von 16 bis 19 Uhr. Die Pendler müssen dafür ein elektronisches Telemautgerät haben und eine Mitteilung an die Brenner-Autobahngesellschaft machen. Das Land übernimmt dann die Kosten für die Maut. Es sind insgesamt 500.000 Euro. Die Maßnahme gilt bis Ende Mai des nächsten Jahres. Damit soll verhindert werden, dass es während der Straßenbauarbeiten in Bozen Süd zu langen Staus kommt. Die Carabinieri haben Baustellen im Pustertal und im Gardatal kontrolliert und dabei eine ganze Reihe von Unregelmäßigkeiten festgestellt. In Corvara wurde ein Bauunternehmer angezeigt, weil er einen ausländischen Arbeiter ohne gültige Aufenthaltsgenehmigung beschäftigt hatte. In Pfalzen haben 3 Arbeiter eine Anzeige kassiert, weil sie unterhalb eines Krans ohne Schutzhelm gearbeitet haben. Ebenfalls angezeigt wurde der Vorarbeiter des Unternehmens. Auf einer Hotelbaustelle im Arntal und auch auf einer Baustelle in St. Sigmund bei Kienz wurden Mängel bei Gerüsten und weitere Verstöße gegen die Arbeitssicherheit aufgedeckt. Die Europatournee von Bonnie Tyler steht auf der Kippe. Die Sängerin musste in Portugal einer Notoperation am Darm unterzogen werden und wurde danach in ein künstliches Koma versetzt. Die Europatournee sollte eigentlich am 22. Mai in Malta beginnen. Konzerte waren auch in Deutschland, Österreich, in der Tschechischen Republik und in der Türkei geplant. Die Abschlussshow sollte dann im Dezember in Cardiff in Wales stattfinden, ganz in der Nähe von Tylers Heimatort. Ein sonniger Start ins Wochenende erwartet uns morgen. Die genauen Aussichten gleich.
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0: Die Löcher in den Wolken, die sind klein, aber die Sonne gibt ihr Bestes, Vivian Dockler.
11: Schleierwolken, Quallwolken, kein Problem für Sie. Dazu meldet Meran 23 Grad, Lars 19, Ridnaun 15 und Franzensfelde auch 19 Grad. Morgen werden die Sonnenfenster noch größer und die Temperaturen damit noch milder. Die Höchstwerte schwanken zwischen 22 und 26 Grad. Die lieben Mütter können sich am Sonntag auch mal auf der Couch sich gemütlich machen. Vor allem der Nachmittag wird wechselhaft. Die Temperaturen gehen zurück bei maximal 22 Grad.
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11: Auf der Mevo verliert ein Auto Wasser aus einem Tank. Unterwegs von Gargazon Richtung Meran ist das Auto mit Wassertank unterwegs. Der hat wohl ein Loch und verliert sehr viel Wasser. Ungünstig, wenn man dahinter fährt, da die Sicht laut Südtirol 1-Hörern teils eingeschränkt ist. Auch sonst im Feierabend füllen sich die Straßen von Bozen Richtung Eppan und die Eisack-Uferstraße in Bozen und im Brixen Stop-and-Go durchs Zentrum von der Weineter Straße bis in die Peter-Meyer-Straße. Von der Brenner Autobahn werden uns keine Störungen gemeldet. Gute Fahrt.
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0: Schönen Feierabend. Ja, später mit einem Mojito, einem Gin Tonic oder einem Cuba Libre zum Beispiel in der Hand das Wochenende genießen und auch noch einen guten Zweck unterstützen. Das klingt gut, oder? Unsere Cityroller des Tages organisieren das für uns zu einem ganz besonderen Anlass. Gleich mehr dazu

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1: Wochenende, wir schlürfen einen Drink heute Abend. Cocktails mit Früchten und bunten Schirmchen gibt's nämlich. Lia, Sophia, Lena, Daniel und René laden uns heute Abend dazu ein. Hoi, grüß dich.
2: Hallo, grüß dich.
1: Du, also Cocktailabend bei euch in Gais. Ab 18 Uhr geht's los und die Einnahmen, die gehen an ein ganz, ganz großes Herzensprojekt von euch. Darum geht's eigentlich. Ihr helft bei der Finanzierung eines Sternenkindergrabes. Also für Kinder, die es während oder kurz vor der Geburt leider nicht geschafft haben. Schon ein hartes Thema, aber ihr macht da wirklich einen tollen, stimmungsvollen Abend dazu.
3: Die Mama hat mir halt auch so erzählt, dass die Pfarrerei und der Familienverband ein Sternenkindergrab in Gais machen wollten und dass sie ihnen Sam halt noch wie Geld fehlt. Und dann habe ich mir eben ein paar Gedanken dazu gemacht, dass man vielleicht einen Cocktailabend machen kann. Und dann habe ich eigentlich gleich meine Freundinnen und Kollegen gefragt und dann haben sie eigentlich gleich eine Freude gehabt und haben gesagt, ja, wenn es für den guten Zweck ist, dann wären sie eigentlich gleich dabei, weil es auch sehr wichtig ist.
1: Ja, wirklich eine tolle Aktion. Und René, ihr seid da wirklich vorbereitet, da steht viel auf der Karte.
4: Ja, wir haben einen ganzen Haufen für uns zu bieten. Also wir hatten den Klassik Mojito, Himbeer Rosmarin Spritz, Blueberry Love, Beach, Sex on the Beach und sogar ein Gin Tonic.
1: Ja, das alles mit oder auch ohne Alkohol erhältlich. Also wirklich eine schöne Idee und ihr alle habt das wirklich so richtig toll unterstützt bis jetzt. Ab 18 Uhr geht's eben los im Jugendtreff Slash. Kommen Sie auf jeden Fall vorbei, wenn Sie Lust haben. Und ihr seid für diese tolle Aktion unsere Südtiroler des Tages heute.
5: Danke für die Unterstützung und die Ehre, dass wir heute Südtiroler des Tages sein mögen.
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0: U2, richtige Legendmusik in Richtung Wochenende hier auf Südtirol 1. Und für die Heimfahrt gibt's gleich Sophie and the Giants.
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0: Adele. Südtirol 1 hier für den Feierabend. Und ins Wochenende starten wir auch genau so. Mit unseren Tipps.
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1: Es ist 5:30 und Achtung, da ist ein Unfall passiert auf der Pustertaler Staatsstraße. Vivian Torkler.
2: Vor Innichen beim Bahnübergang Richtung Sexten. Drei Autos sind zusammengekracht. Wie uns Südtirol 1 Hörer melden, geht es einspurig, aber recht gut vorbei und staut noch nicht. Einsatzkräfte sind nicht da. Achtung, Unfall auf der Pustertaler Staatsstraße an der Abzweigung nach Sexten. Und Vorsicht, ein Autoteil liegt auf der Finchgauer Staatsstraße bei Spondinik, Höhe dem Kriegsfriedhof in Fachrichtung Reschen. Wahrscheinlich ist es ein Spiegel, wie uns Südtirol 1 Hörer melden. Vorsicht, Autoteil auf der Finchgauer Staatsstraße bei Spondinik. Und ein defekter LKW sorgt für LKW-Stau auf der Brenner Autobahn Richtung Norden zwischen Sterzing und dem Brenner. Die Einsatzkräfte sind schon da. Im Auto geht's gut dran vorbei. Defekter LKW auf der Brenner Autobahn Richtung Norden zwischen Sterzing und dem Brenner. Und dann noch zum Feierabendverkehr. Da staut's gerade vom Überetsch Richtung Bozen ab der Mebo-Brücke Eppern.
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2: Blauer Himmel jetzt, Fehlanzeige, aber morgen früh ist da wieder zu sehen. Zum Aufstehen sind viele der Wolken gegangen und die Sonne hält lange fast alleine durch. Gegen Nachmittag wird sie dann doch wieder von ein paar Wolken begleitet. Die meisten davon aber freundlich bei feinen 22 bis 26 Grad. Am Sonntag gibt es ein Wetter zum Entspannen. Meist viele Wolken und auch ein bisschen Regen am Nachmittag. Dazu frischt es auf. Maximal 17 bis 22 Grad werden es. Jetzt Richtung Abend ist es noch fein. 23 Grad hat es bei der Leimburg, 20 in Oberfindl, 14 in St. Jakob in Fitsch und 18 Grad in St. Balburg.
1: Alles top für ein Aperitivo Richtung Wochenende. Cool, dass Sie uns mit dabei haben und feinen Feierabend.

0: Siesta bei uns hier auf Südtirol 1. Es geht in Richtung Abend und in Richtung Wochenende. Und bevor wir den Ausflug morgen starten, da sollten wir uns schon noch die wichtigsten Tipps von unserem Beziehungscoach hören lassen. Hören wir gleich.
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0: Feinen Abend bei uns, ja. Und? Schon alles ready für die Ausflüge am Wochenende? Geht's auf einen Roadtrip vielleicht?
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13: Hola, señores y señores. Mi nombre es Don Juan Casanova de la Vega y de la Lastria Manca de Memorre. Der Ihre Fragen in jeder Beziehung beantwortet. Heute haben wir eine Mail von die Harald aus dem Pustertal. Und Harald schreibt: Lieber Herr Dr. Don Juan Casanova de la Vega y de la Estrella Academia Mor. Immer wenn ich mit meiner Frau im Auto sitze, kritisiert sie meine Fahrweise und versucht mir zu erklären, wie ein Auto funktioniert. Wie kann ich ihr das abgewöhnen? Gar nicht. Das sollten Sie eigentlich schon gelernt haben. Aber klar, wir Machos lieben Autos und Motoren. Aber es muss nicht immer der Mann sein, der Autoexperte ist. Bei einem Bekannten von mir ist zum Beispiel passiert, dass seine Frau heimgekommen ist und gesagt hat: Hombre, das Auto hat Wasser im Vergaser. Und er sagt, mit Chiquitita Amoroso, das ist nicht möglich. Und sie, doch, Hombre, der Coche hat Wasser im Vergaser. Und er, aber nein, mich, Hermosa, auf keinen Fall. Und sie, Hombre, ich sage dir, es ist Wasser in die Vergaser. Und er, okay, Chiquitita, ich schau es mir an. Wo ist der Wagen? Und sie, im Swimmingpool. Ole.
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0: Einen feinen Abend bei uns. Ja. Wir haben es jetzt 10 vor 6. Zeit für die Südtirol 1 Nachrichten.
1: Schwerer Kletterunfall in den Dolomiten. Mila und Primi werden zum Milchhof Südtirol. Das Wetter bringt uns morgen mehr Sonne als heute. Ich bin Sabrina Fleischmann. Guten Abend.
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1: In den Dolomiten ist es am Nachmittag oberhalb des Grünen Jochs zu einem Bergunfall gekommen. Auf dem Tridentiner Klettersteig ist eine Person rund 100 Meter in die Tiefe gestürzt und schwer verletzt worden. Es soll sich nach ersten Informationen um eine junge Frau handeln, die mit einer Urlaubergruppe aus Tschechien beim Abstieg war. Sie wurde mit dem Notarzthubschrauber Pelikan 2 ins Bozner Krankenhaus geflogen. Primi und Mila, die beiden großen Milchhöfe, schließen sich zusammen. Nachdem der Milchhof Brixen schon Ja gesagt hat, haben heute auch die Mitglieder der Bergmilch Südtirol zugestimmt. Zum neuen Milchhof Südtirol gehören damit in Zukunft über 3000 Bauern, die täglich Milch liefern. Wie geht es jetzt weiter? Primi-Geschäftsführer Martin Meyer sagt, die Produktionsstandorte in Bozen, Brixen und Bronneck bleiben erhalten.
3: In Bozen werden vor allem Milch, Sahne und Joghurt produziert. In Brixen in der Primi Mozzarella und Ricotta und italienische Frischkäse-Spezialitäten. Und in Bronneck vor allem Schnittkäse und Mascarpone.
1: Auch die Arbeitsplätze bleiben erhalten, ebenso wie die Marken Mila und Primi. Erst in einigen Jahren werden die Milchprodukte dann einen neuen Namen bekommen. Der sogenannte Urban Pass wird ausgedehnt. Pendler können ab 1. Juni die Brenner Autobahn zwischen Bozen Nord und Neumarktauer gratis nutzen. Die Befreiung von der Mautgebühr gilt an Werktagen in der Früh von 6 bis 9 Uhr und dann wieder von 16 bis 19 Uhr. Die Pendler müssen dafür ein elektronisches Telemautgerät haben und eine Mitteilung an die Brenner Autobahngesellschaft machen. Das Land übernimmt dann die Kosten für die Maut. Die Maßnahme gilt bis Ende Mai des nächsten Jahres und soll den Verkehr auf die Autobahn verlagern. Damit soll verhindert werden, dass es während der Straßenbauarbeiten in Bozen Süd zu langen Staus kommt. Die Karabiniere haben Baustellen im Pustertal und im Gardertal kontrolliert und dabei eine ganze Reihe von Unregelmäßigkeiten festgestellt. In Corvara wurde ein Bauunternehmer angezeigt, der einen ausländischen Arbeiter ohne gültige Aufenthaltsgenehmigung beschäftigt hatte. In Pfalzen haben drei Arbeiter eine Anzeige kassiert, weil sie ohne Schutzhelm gearbeitet haben. Auch der Vorarbeiter des Unternehmens wurde angezeigt. Auf einer Hotelbaustelle im Arntal und auch auf einer Baustelle in St. Sigmund bei Kienz wurden Verstöße gegen die Arbeitssicherheit aufgedeckt. Noch zum Radsport. Der Franzose Paul Magnier hat heute die erste Etappe des Giro d'Italia in Bulgarien gewonnen und das rosa Trikot erobert. Auf der Zielgeraden ist es zu einem Massensturz gekommen, ist aber glimpflich ausgegangen, ohne Verletzte. Auch die nächsten zwei Abschnitte des Giro werden in Bulgarien ausgetragen. Nach einem Ruhetag wird der Giro dann ab Dienstag in Süditalien fortgesetzt. Ein sonniger Samstag erwartet uns morgen. Die genauen Aussichten gleich.
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0: 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Ein paar Wolken lassen es doch noch ein bisschen regnen. Vivian Tochler.
8: Über dem Grödner Joch, der Geislergruppe, dem Schlern zum Beispiel, auch über der Blose in Brixen, da schaut es jetzt ganz finster aus. Daneben ist es aber weiter recht freundlich mit ein paar Schleierwolken, wie in Bruneck bei 20 Grad. Deutschnofen hat es 12, Naturens 21 und Sterzing 18 Grad. Ins Wochenende starten wir morgen freundlich mit einer Mischung aus Sonne und ein paar Wolken und fein wird's bei 22 bis 26 Grad. Mit Sonntag beginnen die Temperaturen zu sinken. Da gehen sich noch maximal 17 Grad im Wipptal und 22 Grad im Unterland aus. Dazu mehr Wolken als Sonne und ein bisschen nass wird's am Nachmittag.
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8: Erster Blick zum Unfall auf die Bustertaler Staatsstraße. Drei Autos sind beim Bahnübergang Richtung Sechsten aufeinander gefahren. Dabei ist Blechschaden passiert. Alle Personen sind ausgestiegen. Die Karabiniere Innichen sind da und auch die Freiwillige Feuerwehr Innichen, die gerade den Verkehr einspurig regelt. Im Moment stehen sie kurz von beiden Fahrtrichtungen kommend. Dann Brenner Autobahn. Da staut es mittlerweile im LKW Richtung Norden zwischen Brixen und dem Brenner. Kurz vor Brennerbad hat ein LKW schlapp gemacht und blockiert die rechte Fahrspur. Im Auto geht's gut vorbei. Sonst im Feierabendverkehr werden Sie noch an der Mebo-Ausfahrt Zienich Richtung Zienich eingebremst. Wir wünschen viel Geduld und eine sichere Fahrt.
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0: Feinen Abend bei uns, ja. Ja, es heißt Daumen drücken heute für den FC Südtirol. Unser einziger Serie B-Verein kämpft um den Klassenerhalt. Im Spiel heute Abend im Drusus-Stadion gibt es nur ein Ziel, und zwar gewinnen. Ja, und wie die Stimmung und die Hoffnung so ist, haben wir gleich nach drei Hits.

0: spannenden Abend bei uns hier auf Südtirol 1. Ja, heute geht es um ganz, ganz viel im Südtiroler Fußball. Der FC Südtirol spielt daheim im Drusus-Stadion um den Klassenerhalt in der Serie B. Geschäftsführer Dietmar Pfeiffer.
1: Ja, die Spieler wissen, um was es geht. Letztendlich, es will niemand aussteigen. Es will jeder die Saison gut beenden, vor einem vollen Stadion schauen, dass man auch die ganzen Fans zufriedenstellt, dass eine tolle Energie sich entwickelt. Da muss man eigentlich nicht mehr viel sagen. Der Trainer wird noch so eine und so andere ansprechen, aber das muss dann reichen.
0: Ja, die Mission heute Abend ist gewinnen. Alles andere ist eigentlich keine richtige Option.
1: Es nutzt dann nicht groß zu kalkulieren und auf die anderen zu viel zu schauen, weil es kann natürlich schief gehen, weil wenn die anderen gewinnen, dann reicht es ein Ausgleich nicht.
0: Ja, und wir Zuschauer, wir mit unserem Anfeuern und Trommeln und Jubeln können da einen großen Unterschied ausmachen, sagt uns auch Hannes Fink, der technische Direktor.
2: Ja, ich glaube, die Zuschauer können viel tun, weil die Energie, was in so einem Stadion entstehen kann zwischen Mannschaft und Zuschauer, ist oft ein entscheidender Faktor, überhaupt wenn es so eng wird. Deswegen bitte alle, was ins Stadion kommen, drückt uns die Daumen und seid aktiv dabei, weil wir brauchen eigentlich. Und ich glaube, wenn wir alle zusammenhalten, dann werden wir das Ziel erreichen.
0: Spielbeginn heute um 20.30 Uhr. Die Tickets schon ausverkauft. Wir drücken aber natürlich alle die Daumen. Alle, die wir haben. Feinen Abend.

0: Mustang. City Roll 1 live hier für den Start ins Wochenende. Ich bin Lukas Augscheller und mit Michael Patrick Kelly geht's endlich ans Abendessen. Gleich.
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0: Michael Patrick Kelly, einen feinen Abend bei uns hier. Ja, vom Finchgau ab an die Weltspitze der plastischen Chirurgie. Dr. Alexander Gardetto ist eine richtige Koryphäe, wenn es um Prothesen geht. Seine Operationstechnik, die er über die letzten Jahre von Südtirol aus entwickelt hat, sorgt für Schlagzeilen wirklich weltweit. Er operiert auch rund um den Globus. Und Südtirol bleibt trotzdem sein fixer Standort.
1: Ich war schon in den USA als Assistenzarzt und ich war auch schon einmal in Dubai einen Monat lang zu schnuppern. Dann bin ich nach Innsbruck zurückgekommen, aber dann hat es mich der Stadt zu Geinach gezogen, weil ich die Chance gekriegt habe, damals die plastische Chirurgie von null aufzubauen. Und die Chance habe ich mir noch nicht entnehmen lassen. Auch wenn die Möglichkeiten danach auch noch gegeben waren, Professurstellungen, Anstellungen oder Plätze zu kriegen in Deutschland oder auch in Amerika selber, habe ich dann eigentlich nachher schlussendlich abgelehnt und deswegen bin ich auch da, wo ich bin.
0: Dr. Alexander Gardetto, unser Gast dieses Mal in Feuer und Flamme bei Magdalena Dummel und am Sonntag ab 10 geht's richtig los. 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

0: Halb acht haben wir es, hallo.
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0: Vivian Torkler aus der Service-Redaktion.
2: Ein feines Sonnenwetter wird es morgen, vor allem rund um Bozen, da ist oft keine Wolke am Himmel. Ein paar Wolken schauen in den restlichen Orten vorbei, ganz vereinzelt kann es auch mal regnen. Aber sonst fein, bei 22 bis 26 Grad. Am Sonntag zum Muttertag ist die Sonne nochmal stellenweise dabei, ein paar Regenschauer mehr kann es dazu am Nachmittag geben. Die Höchstwerte sinken zwischen 17 und 22 Grad.

0: REM. City Roll 1 live hier für den Abend. Ich bin Lukas Augschaller und in 1,5 Minuten gibt es auch direkt Nico Santos. Einfach dann bleiben für einen guten Start ins Wochenende.
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1: Schönen Abend bei uns, ja.
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1: Wir haben abnehmenden Mond im Wassermann und da ist es wichtig, Versuchungen zu widerstehen. Monika Gogel.
3: Bei dem Mondstand gilt: Hände weg von allem Frittierten, von zu viel Butter auf den Schlutzern, zu viel Schmalz auf dem Milchreis. Fett setzt sich aktuell leichter auf unseren Problemzonen fest. Alle, die unter Verspannungen oder Schmerzen leiden, Massagen wirken bei dem Mond besonders entspannend und entkrampfend. Raus mit Ihren Betten und Polstern an die frische Luft. Der Tipp vor allem für die Hausstauballergiker: Die Hausstaubmilbe ist aktuell besonders aktiv. Durch intensives Lüften machen wir ihr einen Strich durch die Rechnung. Und im Garten ist der Zeitpunkt immer noch ideal, um Unkraut zu jäten.
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0: Leonie, für den Freitagabend. Cool, dass wir uns mit dabei haben hier auf Südtirol 1 und so richtig ins Wochenende starten. Tun wir ja am allerliebsten mit DJ Patex. Der kommt jetzt gleich dran. Für mich geht's ab in den Feierabend und ins Wochenende. Wir hören uns aber schon morgen wieder. Und jetzt erstmal gemütlichen Abend und guten Start rein.
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